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1: Im Studio Cornelius Dreger. Donald Trump hat FIFA-Boss Gianni Infantino darum gebeten, die Rotsperre für US-Stürmer Bellingham zu überprüfen. Das hat der US-Präsident jetzt offen zugegeben. Infantino sagt, dass die Sperre aufgehoben wurde, sei von unabhängigen FIFA-Gremien entschieden worden. Rotsünder Belogan hat es im laufenden Achtelfinalspiel USA-Belgien unterdessen in die Startelf geschafft. Der Sieger der Partie trifft im Viertelfinale auf Spanien. Der Europameister hat sich am Abend mit 1:0 gegen Portugal durchgesetzt. Das deutsche Rüstungsunternehmen TKMS hat einen Milliardenauftrag an Land gezogen. Kanada will von der Werft bis zu 12 neue U-Boote kaufen. Das hat Kanadas Premier Carney jetzt offiziell bekannt gegeben. Das Volumen des Auftrags könnte laut Medienberichten in den kommenden Jahrzehnten bei über 60 Milliarden Euro liegen. Ausgaben von 555 Milliarden Euro, fast 120 Milliarden neue Schulden. So plant die Bundesregierung in puncto Finanzen für das nächste Jahr. Das Kabinett hat den Haushalt jetzt beschlossen. Kritik an den hohen Schulden kommt aus der deutschen Industrie. Sie fordert eine solide Haushaltsplanung.
2: Das war das Wichtigste für den Moment. 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
3: Viele Wolken sind gerade unterwegs. Im Norden und Osten fällt auch noch ein bisschen Regen. Sonst ist es eher trocken, ab und zu auch mal klar. Dazu liegen die Temperaturen aktuell zwischen 18 und 10 Grad. Tagsüber bleibt es im Norden und Osten oft wolkig mit gelegentlichem Regen, der später eher in einzelne Schauer übergeht. In der Südwesthälfte dagegen meist trocken und freundlich mit Höchstwerten von 18 bis 34 Grad.
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1: Im Studio Cornelius Dreger. Es ist einer der größten Rüstungsaufträge für Deutschland überhaupt. Kanada will bei der Kieler Werft TKMS bis zu 12 U-Boote kaufen. Das hat Kanadas Premier Carney bekannt gegeben. Damit steigt Kanada in ein gemeinsames U-Boot-Projekt der NATO-Partner Deutschland und Norwegen ein. Der Haushaltsentwurf für das nächste Jahr steht. Die Bundesregierung hat ihn beschlossen. Sie plant mit Ausgaben von 555 Milliarden Euro und fast 120 Milliarden neuen Schulden. Finanzminister Klingbeil will auf angesparte Rücklagen zurückgreifen, um Finanzlöcher zu stopfen. Berlin will Konsequenzen aus dem Stromausfall vor einem halben Jahr ziehen. Eine Expertenkommission schlägt mehr Übungen vor, um sich auf den Ernstfall vorzubereiten. Außerdem soll das Lage- und Krisenzentrum ausgebaut werden. Zehntausende Haushalte waren durch einen Brandanschlag im Januar tagelang ohne Strom. Rassismusskandal bei der Fußball-WM. Nachdem Paraguay gegen Frankreich ausgeschieden ist, hat eine Senatorin aus Paraguay Frankreich-Kapitän Mbappé aufs Übelste rassistisch beleidigt. Die Regierung Paraguays hat das jetzt verurteilt. Auch Frankreichs Präsident Macron stellte sich hinter den Fußballstar.
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2: Viele Wolken sind gerade unterwegs. Im Norden und Osten fällt auch noch ein bisschen Regen. Sonst ist es eher trocken, ab und zu auch mal klar. Dazu liegen die Temperaturen aktuell zwischen 18 und 10 Grad. Tagsüber bleibt es im Norden und Osten oft wolkig mit gelegentlichem Regen, der später eher in einzelne Schauer übergeht. In der Südwesthälfte dagegen meist trocken und freundlich mit Höchstwerten von 18 bis 34 Grad.
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1: Im Studio Cornelius Dreger. Ob ein Anruf aus dem Weißen Haus das wohl noch retten kann? Die USA haben das Achtelfinalspiel gegen Belgien mit 1:4 verloren und scheiden damit aus dem Wettbewerb aus. Und das, obwohl der begnadigte Rotsünder Belogan in der Startelf stand. Auf Belgien wartet im Viertelfinale nun Spanien, das sich zuvor gegen Portugal mit 1:0 durchgesetzt hat. Das deutsche Rüstungsunternehmen TKMS hat einen Milliardenauftrag an Land gezogen. Kanada will von der Werft bis zu 12 neue U-Boote kaufen. Das hat Kanadas Premier Carney jetzt offiziell bekannt gegeben. Das Volumen des Auftrags könnte laut Medienberichten in den kommenden Jahrzehnten bei über 60 Milliarden Euro liegen. Ausgaben von 555 Milliarden Euro, fast 120 Milliarden neue Schulden. So plant die Bundesregierung in puncto Finanzen für das nächste Jahr. Das Kabinett hat den Haushalt jetzt beschlossen. Kritik an den hohen Schulden kommt aus der deutschen Industrie. Sie fordert eine solide Haushaltsplanung.
0: Das war das Wichtigste für den Moment. 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
2: Wolkig ist es heute Morgen und es regnet auch noch gelegentlich. Später wird das Meer zu einzelnen Schauern und lässt dann von Westen her nach. In der Südwesthälfte bleibt es dagegen meist trocken und freundlich. Dazu werden es je nach Ecke 18 bis 34 Grad. Am Oberrhein sind bis zu 34 Grad drin. An der Küste und in den Bergen kann es stürmisch werden. Morgen dann oft trocken mit ein paar Wolken, maximal bis 32 Grad.
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Wir wollen euch Dinge näher bringen, mit denen ihr richtig was anfangen könnt. Und ich habe recherchiert. Die Bettwäsche, liebe Freunde. Ja, die Bettwäsche, die ist einfach nicht nur Schmuck und soll zur Wandfarbe passen. Nein, sie beeinflusst auch, ob es, ich sag jetzt mal, bei euch gut läuft im Bett oder eben eher nicht so. Ja, falls ihr immer dachtet, die gute geblümte Wäsche von der Oma, die tut's schon noch irgendwie. Nee, legt euch mal in lila Bettwäsche. Die sorgt nämlich dafür, dass es so richtig, richtig abgeht. Flieder, Brombeeren und so weiter. Also diese Farben in diesem ganzen Farbspektrum sorgen dafür, dass es 3,5 Mal pro Woche so richtig knickknack macht, wenn ihr wisst, was ich meine. Ja, schlaft ihr noch in Grau? Kein Wunder. Da hat man nur 1,8 Mal pro Woche Sex. Da kann ich als verheiratete Mutter von mehreren Kindern nur lachen. 1,8 Mal pro Woche? Das wäre schön.

euphorisch, denn die Silke hat mir geschrieben in der letzten Woche. Sie sagt, hey Babsi, wie sieht für dich eigentlich ein gutes Frühstück aus? Was isst du am liebsten? Was darf nicht fehlen? Oh, Silke, das ist eine gute Frage. Dazu kann ich kurz sagen, ich bin ein totaler Frühstücksliebhaber, wenn andere das Frühstück machen. Ich persönlich bin ein sehr schlechter Frühstückmacher. Obwohl ich so ein super Koch und Ding begeisterter Küchenfuzzi bin, hasse ich irgendwie Frühstück herrichten. Das ist so kleinteilig, das nervt mich. Und hier noch was und da noch ein Löffelchen und das noch ein Salzsträuchchen und so. Das ist irgendwie, das ist mir zu kleinteilig. Aber ich liebe alles, was salzig ist. Also für mich ist natürlich schon toll, wenn da Mozzarella und Tomaten, wenn da so ein Gurken-Sellerie-Tomatensalat mit Zitrone ist. Ich kann auch morgens schon Couscous essen. Ich esse auch manchmal diese englischen Bohnen. Ich könnte auch Würstel essen. Ich könnte auch morgens schon Sushi essen. Also für mich ist es eigentlich eher salzig und am allertollsten Brezel mit Oberster. Oh. Aber wem erzähle ich's? Ich versuche jetzt schon seit längerer Zeit das Frühstück ausfallen zu lassen, weil das erscheint mir am wenigsten schlimm. Aufs Frühstück zu verzichten und dann eben am Abend richtig reinhauen. Mein Körper hat es noch nicht gecheckt und sich noch nicht auf diese Veränderung eingestellt und auch noch nicht mit Gewichtsreduktion reagiert. Aber ich bin kurz davor. Ich bin kurz vorm Durchbruch. So, liebe Silke, ich hoffe, das habe ich erschöpfend beantwortet. Wenn ihr auch Fragen habt, her damit. Alles auf unserer Webseite oder auf unserer App einschicken. Ich beantworte natürlich alles.

Ich liebe Paris. Paris ist die Stadt der Liebe und seit neuestem auch die Stadt der tollen Erfindungen. Paris hat jetzt die erste Ventilatorbank erfunden. Das ist eine Steinbank und durch die Schlitze zwischen den Beinen kommt kühle Luft. Ja. Und jede Frau weiß, wie angenehm es ist, wenn einem durch Schlitze kühle Luft zwischen die Beine geblasen wird. I don't get it. Aber wie auch immer. Ich meine, es sollen wohl schon andere Städte auch Interesse bekundet haben. Die wollen auch so eine Ventilator-Kühlungsbank. Ich persönlich wäre eher für die Andreas-Borani-Bank. Was halten wir denn davon? Also ein Holzbrett und da ist einfach nebeneinander lauter Gesichter von Andreas Borani aufgedruckt. Und da könnte ich mich dann draufsetzen. Egal ob heiße oder kalte Luft, ist mir ganz wurscht. Hauptsache ich sitze auf dem Gesicht. Jetzt geht's mit mir durch. So, warte. Paris, New York, Tokio, Musik.

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1: Im Studio Gisa Weber. Belgien trotz dem großen WM-Skandal und wirft die USA aus dem Turnier. Die Belgier haben das Achtelfinalspiel nach dem Wirbel um die aufgehobene Sperre von US-Stürmer Balogun mit 4:1 gewonnen und treffen in der nächsten Runde auf Spanien. Der Europameister setzte sich gegen Portugal mit 1:0 durch. Es ist einer der größten Rüstungsaufträge für Deutschland überhaupt. Kanada will bei der Kieler Werft TKMS bis zu 12 U-Boote kaufen. Das hat Kanadas Premier Carney bekannt gegeben. Damit steigt Kanada in ein gemeinsames U-Boot-Projekt der NATO-Partner Deutschland und Norwegen ein. Viele Verbände und die Opposition sind unzufrieden mit dem Haushaltsentwurf der Bundesregierung. Im kommenden Jahr will das Kabinett mehr als 555 Milliarden Euro ausgeben und auch jede Menge Schulden machen. Das ist alarmierend, heißt es etwa vom Industrieverband BDI. Mehr Europa und Trump nicht verärgern. Das sind im Prinzip die Ziele für einen erfolgreichen NATO-Gipfel, der heute in der Türkei startet. Europa will zeigen, dass es mehr Verantwortung übernimmt. Außerdem soll mit der klaren Unterstützung für die Ukraine ein Zeichen Richtung Russland gesetzt werden.
0: Das war das Wichtigste für den Moment. 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
2: Wolkig ist es heute Morgen und es regnet auch noch gelegentlich. Später wird das Meer zu einzelnen Schauern und lässt dann von Westen her nach. In der Südwesthälfte bleibt es dagegen meist trocken und freundlich. Dazu werden es je nach Ecke 18 bis 34 Grad. Am Oberrhein sind bis zu 34 Grad drin. An der Küste und in den Bergen kann es stürmisch werden. Morgen dann oft trocken mit ein paar Wolken, maximal bis 32 Grad.
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Liebe Freunde, ich bin's, eure Barbara. Und jetzt wenden wir unseren Blick mal nach unten, denn meine Redaktion hat mich auf etwas Wunderbares gestoßen, was ihr euch auch unbedingt angucken solltet. Im Internet, es gibt nicht nur Wikipedia, sondern es gibt jetzt auch Wikifeed. Ja, da werden die Füße von Prominenten mal genauer unter die Lupe genommen. Und wen wundert's, unsere Freundin de Sylvie Meisch ist wieder ganz vorne mit 5 von 5 Sternen. Und ich habe natürlich mal geguckt, wie das bei mir so läuft. Ich bin da tatsächlich auch vertreten, aber ich habe nur 4,5 von 5 Sternen. Und ich bin dann auf die Seite gegangen und habe mir das angeguckt. Und da hat sich tatsächlich jemand die Mühe gemacht, meine nackten Füße bei einem Reitspiel, wo ich auf einem Schaukel-Reit-Springen-Kinderpferd sitze, genauer unter die Lupe zu nehmen. Und ich gebe zu, da sind sie jetzt nicht fußmodellmäßig, aber sie sind gut in Schuss. Aber trotzdem schmerzt es mich natürlich, dass ich wieder nur 4,5 Punkten hier ins Rennen gehe, während zum Beispiel Vincent Weiss unter den Männern volle Punktzahl, 5 von 5 Sternen hat. Ganz ehrlich, bei Vincent Weiss muss ich ehrlich sagen, so wie der obenrum aussieht, wäre es mir ganz wurscht, ob der überhaupt Füße hat. Ich finde, der sieht so toll aus. Das ist ja total, der kann ab den Knien abwärts, ach was, ich sag mal ab dem, naja, mittlerer Oberschenkel würde ich sagen. Wobei, vielleicht sollten wir das Knie noch mitnehmen. Kann der von mir aus, braucht der gar nichts mehr zu haben. Ja. So, und dann Mark Forster kommt nicht gut an, hat nur 3 von 5 Sternen. Was ist da los, Mark Forster? Der hat keine Zeit mehr, sich um die Füße zu kümmern. Der kümmert sich jetzt nur noch um die Füße von, oh, darf ich glaube ich nicht sagen. Ich glaube, ich darf nicht sagen, von wem. Sonst kriege ich gleich einen Prozess. Egal. Also, jetzt, ich arbeite mich nach oben. Ich will den halben Stern noch, damit ich auch 5 Sterne kriege. Habt ihr Fragen zu meinen Füßen? Dann schreibt mir. Hier geht's weiter mit

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Liebe Freunde, es ist Dienstag, das ist euch ja sicher nicht entgangen. Und der Dienstag ist so ein komischer Tag, oder? Der ist irgendwie, der erinnert mich an eine 2, weil es ja der zweite Tag der Woche ist. Und 2 ist gar nicht schlecht. Also 2 von allem ist meistens sogar viel besser als nur 1. Also 2 zum Beispiel halbe Schwein auf Toast ist ein ganzes Schwein auf Toast, wenn ihr wisst, was ich meine. Also die 2 kann sehr gut sein und der Dienstag ist ein großartiger Tag. Vor allem, weil heute die Musik ganz besonders gut für euch ausgesucht wurde.

Ladies and Gentlemen, ihr hört Barbaradio. Ja, und auch wenn wir hier nur Radio machen, aber lasst uns ruhig mal ein bisschen über die Optik sprechen. Playboy-Angebote, was ist da eigentlich los? Ich finde ja, es ist nie zu spät irgendwie. Andererseits will man wirklich im Playboy abgebildet sein und dann den Satz sagen, ach, am Anfang war es etwas komisch, aber das Team hat mir ein so gutes Gefühl gegeben, dass ich mich nach 10 Minuten total wohlgefühlt habe. Und den Satz sagen, meine Kinder sind total stolz auf mich. Das finde ich nämlich wirklich die größte Lüge, die im Zusammenspiel mit Prominenten und Playboy-Fotos irgendwie gesagt werden. Meine Kinder sind total stolz auf mich. Ich meine, mein Sohn findet es schon peinlich, wenn ich die falsche Mütze im Winter aufhabe und ihn von der Schule irgendwie abhole. Wie sollte er damit fertig werden, dass seine Mutter irgendwie unter einer Kokospalme steht, nackt, mit irgendwie gebürsteltem Schamhaar und sich nach oben streckt, damit die Brüste nicht bis zum Knien hängen, um eine Kokosnuss zu pflücken. Ich meine, machen wir uns nichts vor. Das mag kein Kind. Aber ich schweife ab. Alice Schwarzer hat mal erzählt, dass sie 10.000 Mark angeboten bekommen hat für ein Playboy-Shooting Anfang der 60er. Jetzt komme ich natürlich schon ins Grübeln, gell? Was würden die mir wohl bezahlen, wenn ich es doch mache? Und ist es so, dass sie noch Geld bezahlen würden oder ist es eher so, dass ich inzwischen welches mitbringen müsste? Ich weiß es nicht. Früher hat mir der Chefredakteur immer noch regelmäßig Blumen geschickt. Es ist schon länger nichts mehr gekommen. Ich glaube, beide Seiten haben sich damit abgefunden, dass das auch unter den fototechnischen Möglichkeiten nicht mehr realistisch ist. Wie auch immer, wollte ich nur so nebenbei mal erwähnen, vielleicht wart ihr ja schon mal im Playboy oder habt Nacktfotos gemacht. Erotische Fotos mit dem Partner zusammen in Schwarz-Weiß und so einem Weichzeichner von einem professionellen Fotografen. Es gibt so viel Schlimmes, wofür man sein Geld ausgeben kann. Ich schweife ab. Ich wollte einfach nur mal kurz ein bisschen was sagen, weil ich denke dann auch manchmal, wo sind sie denn die Hörer? Ich spiele die ganze Zeit Musik und dann ist irgendwas und so und dann dachte ich, ich mische mich jetzt mal wieder ein. Tschüss.

letzten Woche haben mich wieder sehr viele Briefe und Zuschriften erreicht. Das meiste natürlich elektronisch, aber ach, ich stelle mir immer noch vor, wie es wohl wäre, wenn ich so wie, keine Ahnung, wie Tommy Orner damals, wie bei der Junge mit dem verlorenen Lachen oder so, dem wurden ja containerweise Briefe vor die Tür gekippt sozusagen. Und so stelle ich es mir bei mir auch immer noch vor. Ich stelle mir diese ganzen digitalen Zuschriften immer vor als Briefzuschriften mit kleinen Diddelmaus-Kuverten, wo Herzchen draufgeklebt sind oder kleine Blumensträuße, diese ganzen Sachen, wo auch mal vielleicht eine kleine Praline mit drin liegt. Diese Zuschriften, die bekomme ich natürlich jede Woche. Und in der letzten Woche ist uns eine Zuschrift von Maike aufgefallen. Die haben wir jetzt mal so zufällig rausgegriffen. Sie schreibt, hallo Barbara, hast du eigentlich neben Babsi noch einen weiteren Spitznamen? Wie nennt dich beispielsweise dein Mann? Mhm. Schnubbelhase, Butterblümchen und so weiter. Liebe Grüße, deine Maike. Ja, liebe Maike, ich muss ganz ehrlich sagen, der Spitzname an sich ist nicht, finde ich, das Richtige für mich. Also ich persönlich, ich bin die Barbara oder was soll ich sagen? Ich habe keinen Spitznamen. Es gibt welche, die sagen Babbelina zu mir oder Bubble. Also so, ich finde Schnuffi, Schnuppi, Stinky, Mümmelhäschen, Seebär, diese ganzen Sachen, Möppi, Mupsi, Pupsi, ich finde, das ist wie Schnippschnapp ab. Ihr wisst schon, was ab. Auch bei den Männern umgekehrt, wenn ich zu einem Mann sagen würde, Schnuffi oder so, da kann man doch nie wieder ernst nehmen, wenn der in der engen Hose vor einem steht und die Arme so überm Kopf zusammen und die Muskeln so zeigt. Ich möchte das nicht. Ich möchte das nicht. Und deswegen bin ich total gegen Spitznamen. Ich habe keinen und ich gebe auch keine Spitznamen. Außer meinen Kindern. Aber die verrate ich nicht. So, ich hoffe, liebe Maike, das hat deine Frage beantwortet. Habt ihr vielleicht auch eine Frage? Ihr könnt mir natürlich schreiben. Hier, die Babsi beantwortet wirklich alles. barbaradio.de wäre die Adresse, die ihr braucht. Oder ihr ladet euch einfach die Barbaradio-App runter. Die übrigens eine der schönsten, tollsten, besten und günstigsten Apps der Welt ist. Sie ist nämlich umsonst. Also, hier geht's weiter mit Musik. Ich bin den ganzen Tag hier für euch da und gucke so, was passiert und werde euch immer aktuell informieren. Bis gleich. Oh,

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1: Im Studio Gisa Weber. Trotz Einmischung von US-Präsident Trump, die USA haben gegen Belgien mit 1:4 verloren und sind damit im Achtelfinale der Fußball-WM ausgeschieden. Und das, obwohl der begnadigte Rotsünder Balogun in der Startelf stand. Auch Europameister Spanien ist eine Runde weiter, nach einem 1:0 gegen Portugal. Es ist einer der größten Rüstungsaufträge für Deutschland überhaupt. Kanada will bei der Kieler Werft TKMS bis zu 12 U-Boote kaufen. Das hat Kanadas Premier Carney mitgeteilt. Das Volumen des Auftrags könne laut Medienberichten in den kommenden Jahrzehnten bei über 60 Milliarden Euro liegen. Das Elterngeld soll offenbar leicht erhöht werden. Das steht, laut dem Magazin Politico, in einem Gesetzentwurf von Bundesfamilienministerin Prien. Gleichzeitig soll das Elterngeld aber nur noch für maximal 12 Monate gezahlt werden. Und zwar nur, wenn beide Elternteile jeweils mindestens 3 Monate Elternzeit nehmen. Fluggäste in der EU sollen mehr Rechte bekommen. Das EU-Parlament stimmt heute über kostenlose Familiensitzplätze und Fristen für Entschädigungen ab. Die Beträge selbst bleiben unverändert. Ab 3 Stunden Verspätung können Passagiere weiter Geld verlangen, wenn die Airline schuld ist.
0: Das war das Wichtigste für den Moment. 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
2: Viele Wolken sind heute Morgen vor allem im Norden und Osten dabei. Dazu kann es gelegentlich regnen. Im Laufe des Tages wird das eher zu einzelnen Schauern und von Westen her lässt das Ganze nach. Während es in der Südwesthälfte meist sonnig und trocken bleibt. Dazu gibt es maximal 18 bis 35 Grad. Morgen wieder viele Wolken bis in den Südosten, ab und zu etwas Regen, Höchstwert bis 32 Grad.
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hört Barbaradio. Ja, und ich war wieder unterwegs da draußen in den unendlichen Weiten der wissenschaftlichen Studien. Es gibt ja so viel, was herausgefunden wird über uns Menschen. Unter anderem hat man jetzt eine Schlafstudie mit Männern und Frauen gemacht, die besagt, dass Männer sehr, sehr gut schlafen neben einer Frau. Frauen dagegen sehr, sehr gut schlafen neben einem Hund. Denkt mal drüber nach. Ja, es wurde so erklärt, dass der Hund sich an den Zu-Bett-Geh-Rhythmus der Frau anpasst, anders als der Mann, der ja widerspenstig immer noch das Sportstudio gucken möchte. Und ein Hund atmet ruhig und strahlt Ruhe und Kraft aus, im Gegensatz zu dem völlig in sich zusammengesunkenen Mann. Das stand da so nicht, aber das ist meine Interpretation. Und ich glaube, der Hund riecht auch besser. Es ist so schön, wenn man so einen eigenen Sender hat, wo man alles sagen kann, was man immer schon mal loswerden wollte. So viel zu den wissenschaftlichen Studien. Haben wir das auch, können wir uns wieder der Musik zuwenden.

Ihr habt richtig gehört, Barbaradio läuft natürlich auch an diesem schönen Dienstag, wie jeden Tag übrigens. Die Modi macht ja hier 24-7 Programm für euch und da ist es doch das Mindeste, dass ihr dranbleibt, ab und zu vielleicht mal aufsteht, ein bisschen applaudiert für diese Leistung hier. Ich mache das ja alles ganz alleine. Gut, aber ich möchte mich nicht beschweren. Ich bin hier, um euch gute Musik zu spielen.

Barbaradio und ihr erlebt mich etwas säuerlich. Ja, ich bin ein bisschen sauer, denn man hat mir eigentlich eine Geschäftsidee geklaut. In Mailand, da werden jetzt Waffeln verkauft und zwar rauf und runter. Und ihr wisst ja vielleicht, ich habe einen Podcast mit dem Namen Mit den Waffeln einer Frau. Und wir haben im Prinzip das Waffelessen wieder erst schick und angesagt gemacht. Ja, durch uns hat die deutsche Waffel, sage ich mal, eine Wiederauferstehung erlebt, die ihresgleichen sucht. So, und was macht man jetzt in Mailand? Die ganz billige Nummer. Man backt dort Waffeln in Penisform und das geht ab, das Geschäft, wie sonst noch was. Und ich muss ehrlich sagen, ich hatte diese Idee zuerst, weil ich meine, ganz ehrlich, Sex und Essen sind die zwei Themen, die ich am besten irgendwie bearbeiten kann. Und die dann noch zu kombinieren, das war natürlich sofort in meinem Kopf. Und ich wusste, wir müssen eine Penisabdrucksform machen, mit der wir Waffeln backen können. Und ich habe einfach niemanden gefunden, der mir damals Modell stehen wollte. Ich habe den Andi gefragt, ich habe den Stefan gefragt, der Peter hatte keinen Bock, der Matthias war verreist, der nächste hatte irgendwie was, warum es nicht geht. So, und deswegen habe ich die Idee fallen lassen. Aber jetzt, ich habe nachgedacht und ich habe eine neue Idee. Gefüllte Windbeutel in Hodenform.

hört Barbaradio und ich habe wieder Hörerpost bekommen. Ganz viel Hörerpost in der letzten Woche, unter anderem von Raoul. Oh, das finde ich doch schon toll, dass uns Leute zuhören, die Raoul heißen. Raoul ist nämlich ein Männername, das finde ich sowieso schon mal super, weil ich natürlich eher Hörerinnen habe, ja, und da muss ich natürlich jeden einzelnen männlichen Hörer ganz besonders bekümmern hier an dieser Stelle. Deswegen haben wir auch die Zuschrift von ihm ausgewählt. Er hat eine ganz einfache Frage, nämlich: Bist du eine gute Autofahrerin? Ja, lieber Raoul, ich bin eine sehr gute Autofahrerin, würde ich sogar sagen. Ich bin kein Raser. Ich bin jetzt keiner, der irgendwie Geschwindigkeitsrekorde aufstellt. Allerdings bin ich jemand, der im Straßenverkehr sich sehr zügig vorwärts bewegt, im Sinne des Verkehrsflusses. Ich bin halt auch der Meinung, an mancher Stelle macht es auch Sinn, in zweiter Reihe abzubiegen, auch wenn diese zweite Reihe vielleicht ursprünglich vom Verkehrsministerium so nicht vorgesehen war, indem man aber dann nochmal so rüberfährt, sich ein und aber sehr freundlich da einfädelt und einfach dafür sorgt, ja, dass die ganze Sache im Fluss bleibt. Ja? Und es ist eben halt auch so, dass man manchmal zu etwas ungewöhnlicheren, wie soll ich sagen, Parksituationen sich fast zwingen muss, weil es hilft ja keinem, wenn ich jetzt stundenlang CO2 in die Luft blase, weil ich einen Parkplatz suche, ja. Da ist es natürlich, finde ich, oft besser, man steht ganz kurz auf der Busspur, um einfach nur schnell was abzuholen. Ich bin ja kein Genussshopper. Ich renne in den Laden und schreie: Was haben Sie in Größe 38? Okay, in Größe 40 und dann reich wieder raus, ja. Und das stört natürlich eigentlich fast keinen, außer die drei Busfahrer, die in der Zeit da vorbeifahren. Aber ich meine, klar, Verluste gibt's immer. Deswegen muss ich sagen, ja, ich bin eine sehr gute Autofahrerin und was ich vor allem bin, ich bin eine sehr, sehr gute Einpackerin. Ich bin extrem flexibel in der Hüfte und im Becken und kann mich natürlich sehr, sehr gut auch immer umdrehen. Bin sehr guter Seitenblicker. Jemand, der gern bei zügigem, wilden Verkehr sich fast italienisch, möchte ich sagen, ins Verkehrsgeschehen einbringt. Ich hoffe, deine Frage ist damit beantwortet, Raoul. Und ja, ich fahre ganz viel durch Berlin. Also, wer mich mal beobachten möchte, einfach auf dem Stadtring auf mich warten. Ich freue mich auf alles, was kommt. Und jetzt freue ich mich auf gute Musik.

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1: Im Studio Gisa Weber. Belgien trotz dem großen WM-Skandal und wirft die USA aus dem Turnier. Die Belgier haben das Achtelfinalspiel nach dem Wirbel um die aufgehobene Sperre von US-Stürmer Balogun mit 4:1 gewonnen und treffen in der nächsten Runde auf Spanien. Der Europameister setzte sich gegen Portugal mit 1:0 durch. Es ist einer der größten Rüstungsaufträge für Deutschland überhaupt. Kanada will bei der Kieler Werft TKMS bis zu 12 U-Boote kaufen. Das hat Kanadas Premier Carney mitgeteilt. Das Volumen des Auftrags könne laut Medienberichten in den kommenden Jahrzehnten bei über 60 Milliarden Euro liegen. Die Ukraine hat Moskau mit mehr als 400 Drohnen ins Visier genommen. Das hat der Bürgermeister der russischen Hauptstadt erklärt. Über Schäden ist nichts bekannt. Die Drohnen konnten von der Luftabwehr zerstört werden, heißt es aus Russland. Die Diskussionen um generelle Sonntagsöffnungen von Läden nimmt Fahrt auf. Wirtschafts- und Tourismuspolitiker der CDU begrüßen den Vorstoß des Handelsverbands. Gewerkschaften und Sozialverbände warnen dagegen vor einem weiteren Aufweichen des Sonntagsschutzes.
0: Das war das Wichtigste für den Moment. 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
2: Viele Wolken sind heute Morgen vor allem im Norden und Osten dabei. Dazu kann es gelegentlich regnen. Im Laufe des Tages wird das eher zu einzelnen Schauern und von Westen her lässt das Ganze nach. Während es in der Südwesthälfte meist sonnig und trocken bleibt. Dazu gibt es maximal 18 bis 35 Grad. Morgen wieder viele Wolken bis in den Südosten, ab und zu etwas Regen, Höchstwert bis 32 Grad.
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eigentlich Männer, wenn sie alleine sind? Das frage ich mich häufig und natürlich gibt es auch dazu eine wissenschaftliche Studie. Man kann ja inzwischen alles rausfinden. Wenn Männer alleine sind, dann setzen sie sich meistens an den Computer oder an ihr Telefon und googeln. Jetzt ist die Frage, was googeln sie? Wofür interessiert sich der Mann von heute wirklich? Ja, googelt er und sucht das beste Bier? Irgendwas mit Grillen? Oder vielleicht was mit Autos? Nein, die echten, wahren Top-3-Ergebnisse sind folgende. Platz 3, er guckt sich Pornos an. Platz 2, er googelt, wie merkt man, dass Frauen einen Orgasmus haben? Das finde ich das Beste. Oh Gott, Männer sind wunderbar. Und auf Platz 1, ist mein Penis zu klein? Und was ist die Normalgröße? Ja. Es ist wunderbar. Also, die Welt ist doch noch so, wie wir sie alle kennen und auch vermuten. Männer sind halt auch nur Menschen und wir gucken mit einem milden Blick auf sie. Bitte beschützt diese Männer, die ihr euch zu Hause haltet. Sie sind doch irgendwie zerbrechliche Wesen. Hier geht's weiter mit der besten Musik. Ihr hört Barbaradio. Ich freue mich, dass wir den ganzen Tag miteinander verbringen. We were good.

ist Dienstag, liebe Freunde, und Dienstag heißt Dienstag, weil man Dienst hat. So habe ich es mir zumindest überlegt. So ist es für euch, aber so ist es auch für mich. Und wir werden es durchziehen, und zwar gut gelaunt mit der besten Musik.

Herzlich willkommen! Wir öffnen zusammen Hörerpost. Die Stefanie hat mir geschrieben: Liebe Barbara, wie lange brauchst du morgens eigentlich im Bad? Oh, das liebe ich, diese Frage. Also ich brauche nicht lange im Bad, liebe Stefanie. Manchmal dusche ich schon abends, das heißt, das fällt weg. Und dann Haare waschen mache ich irgendwie nur ein, zweimal die Woche, weil die sind eigentlich immer, die werden irgendwie nicht fettig. Und dann creme ich mich ein. Ich glaube, ich creme mich einfach nur ein. Manchmal schmiere ich mir so aus so einer richtig großen Dose, nehme ich so zwei Hände voll Creme und dann schmiere ich mir das so auf den Körper und dann packe ich mich in so einen Bademantel, der wirklich den Namen Bademantel fast schon nicht mehr verdient. Ich möchte da nicht zu sehr ins Detail gehen. Und man bräuchte sich gar nicht einzucremen, weil der ist manchmal dann schon so speckig durch die Creme, dass man nur den Bademantel anziehen könnte und dann würde das schon reichen. Wird aber regelmäßig gewaschen, keine Sorge. Ja, und dann schmier ich mir ein bisschen Creme ins Gesicht und jetzt auch seit neuestem auf den Hals. Weil ja die Verona, als die mal bei mir in der Sendung war, mir gesagt hat, man muss auch den Hals eincremen, auch hinten. Diese Information hat mich etwas spät erreicht, muss ich sagen. Und ich gebe auch zu, mein Hals ist wirklich in schlechtem Zustand. Der passt nicht zum Rest meines Körpers. Aber gut, irgendeine Schwäche muss man ja haben. Und dann schmier ich da alles drauf, was ich finden kann. Fette mich so richtig schön ein. Meine Haut braucht das jetzt auch. Und dann, ja, verlasse ich das Badezimmer aber relativ zügig. Ich habe immer einen Kaffee mit dabei. Den nehme ich auch mit unter die Dusche, stelle ich dann neben die Dusche, wenn ich morgens so durchs Haus wandle. Und ja, mehr ist es dann eigentlich auch nicht. Also ich habe jetzt keine Rituale und Haare föhnen und machen und Zub und Füße eincremen und so. Also das mache ich dann nur bei Bedarf. Ich mache Sachen gerne schnell. Auch die Morgenkosmetik, liebe Stefanie. Ja, ihr erfahrt doch mehr über mich, als ihr jemals wissen wolltet. Aber wenn ihr solche Fragen stellt, was soll ich machen? Stellt halt mal andere Fragen hier in unserer App oder auf unserer Webseite. Dazu gleich mehr. Erstmal Musik. Schön, dass ihr da seid. Schön.

Ja, Freunde, die Welt hat sich verändert. Als ich zuletzt jemanden getroffen habe, da hat man noch versucht, ein bisschen ein Geheimnis um sich zu machen. Da hat man versucht, sich von der besten Seite zu zeigen und bloß keinen Druck auszuüben. Inzwischen gibt es auf dem Datingmarkt ganz andere Trends. Der neueste heißt Hardballing. Also man spielt Hardball. Das hat nichts mit den Balls zu tun, sondern es hat damit zu tun, dass man dem anderen gleich reinen Wein einschenkt. Im Sinne von, man trifft sich und sagt gleich, du eins sage ich dir sofort. Ich möchte augenblicklich Kinder haben, ich schnarche und mein rechtes Bein ist kürzer als mein linkes. Also man muss sozusagen sofort mit den Facts und der Wahrheit irgendwie rausrücken, damit man auch gleich beim anderen sieht, würde der es dann trotzdem ernst meinen. Ist eine sehr, sehr schöne Sache. Vor allem das Thema Kinderwunsch, körperliche Gebrechen, die rechte Brust ist größer als die linke. Das sind Themen, die sollte man unbedingt beim ersten Kennenlern-Date besprochen haben. Ich esse übrigens Fleischsalat aus der Packung und knabber an meinen Fingernägeln. Ja. Und ich möchte es am liebsten, dass man mir morgens einen Kaffee ans Bett bringt. Hast du Lust? Ich freue mich drauf. Ich bin froh, dass ich schon verheiratet bin, ehrlich gesagt. Und ich bin froh, dass ich dieses wunderbare Radio hier habe, weil deswegen kann ich euch jetzt versichern, dass nur gute Musik gespielt wird.

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1: Im Studio Gisa Weber. Trotz Einmischung von US-Präsident Trump, die USA haben gegen Belgien mit 1:4 verloren und sind damit im Achtelfinale der Fußball-WM ausgeschieden. Und das, obwohl der begnadigte Rotsünder Balogun in der Startelf stand. Auch Europameister Spanien ist eine Runde weiter, nach einem 1:0 gegen Portugal. Es ist einer der größten Rüstungsaufträge für Deutschland überhaupt. Kanada will bei der Kieler Werft TKMS bis zu 12 U-Boote kaufen. Das hat Kanadas Premier Carney bekannt gegeben. Damit steigt Kanada in ein gemeinsames U-Boot-Projekt der NATO-Partner Deutschland und Norwegen ein. Es gibt viel Kritik am Haushaltsentwurf. Umweltverbände werfen Bundesfinanzminister Klingbeil vor, den Klimafonds zu plündern. Auch der Schuldenberg, den das Kabinett im kommenden Jahr machen will, kommt nicht gut an. Der Bundesverband der deutschen Industrie sprach von einem alarmierenden Signal. Rund 2% der Jobs bei Microsoft sollen wegfallen. Der US-Konzern will weltweit 4.800 Stellen streichen. Die würden nicht durch KI ersetzt, heißt es. Allerdings verändert laut Microsoft mehr Automatisierung die Arbeitsprozesse.
0: Das war das Wichtigste für den Moment. 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
2: Viele Wolken sind heute Vormittag am Himmel und gerade im Norden und Osten kommt ab und zu noch Regen runter. Später wird das weniger und eher einzelne Schauer. Von Westen her trocknet es dann öfter ab. In der Südwesthälfte ist es deutlich freundlicher mit Sonne, dazu Höchstwerte von 18 bis 35 Grad. Morgen gibt es wieder viele Wolken, vereinzelt etwas Regen, sonst oft trocken, maximal bis 32 Grad.
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3: Guten Morgen.

Ihr Lieben, schön, dass ihr heute eingeschaltet habt. Heute wird es auch wirklich spannend und sehr, sehr interessant für euch, weil wenn ihr weiterhin irgendwie vorne mit dabei sein wollt, dann kommt ihr nicht drum herum, heute hier zuzuhören. Ich habe nämlich den neuesten Selfie-Trend für euch. Man sieht ja häufig, wenn Leute sich selber fotografieren, dass sie den Kopf ein bisschen schief legen, dass sie die Hände so unters Kinn halten, dass sie so ein kleines Herz formen oder dass sie so ein Schmollmündchen machen oder vielleicht auch so ein bisschen T-Shirt über die eine Schulter, dass die Schulter so frei liegt. Ist alles out, okay? Also falls ihr sowas irgendwie noch macht, sorry, kann ich keine Verantwortung übernehmen, ist super, super peinlich. Weil jetzt macht man die Schnabeltierlippe. Die Gen Z weiß es schon und ganz wichtig ist dafür trockene Lippen. Also die brauchst du auf jeden Fall, weil das soll so ein bisschen aneinander kleben, die Ober- und die Unterlippe. Und dann schiebst du die Oberlippe mit der Unterlippe so ein bisschen hoch. Richtig, richtig gut drauf hat es unsere Freundin Lily Rose Depp, die höchst geratene Tochter von Vanessa Paradis und Johnny Depp. Man sieht nicht unbedingt sympathischer aus mit der Schnabeltierlippe, aber man ist halt Selfie- und Social-Media-mäßig ganz, ganz vorne mit dabei. Für mich, muss ich ehrlicherweise sagen, ist es fast unmöglich, so einen Mund zu machen, weil bei mir ist alles zu nass. Meine Lippen sind so feucht, dass das ständig so wegrutscht. Also ich bleibe beim Schmollmund. Damit bin ich auch jahrelang gut gefahren. So, schön, dass ihr heute da seid. Gleich öffnen wir Hörerpost zusammen und darauf freue ich mich über die Maßen.

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Liebe Freunde, heute ist Dienstag. Das ist übrigens der Tag zwischen Montag und Mittwoch, wisst ihr ja. Und der Dienstag, der steht halt nie für sich alleine, weil ohne Montag kein Dienstag und ohne Mittwoch auch kein Dienstag. Aber ohne Dienstag auch kein Mittwoch und der Donnerstag wäre ein Mittwoch, wenn es den Dienstag nicht gäbe. Und ohne Barbaradio gäbe es den nächsten Song nicht. Und die Welt wäre sehr, sehr, sehr viel weniger schön.

Ich habe tolle, tolle, tolle Hörer und Hörerinnen. Das merke ich immer wieder daran, was man mir so schreibt. Herzlich willkommen zurück erstmal. Und ich habe die Hörerpost vor mir liegen, die wieder unfassbar zahlreich hier eingetrudelt ist. Die Menschen wollen ja alles über uns wissen. Nicht nur über mich, sondern natürlich auch über meine Redaktion, über diese Raketentechnik, mit der wir hier ja funken, weil es ist ja alles, also sowas von gut ausgestattet. Also nicht nur ich bin gut ausgestattet, sondern eben auch mein ganzes Studio, die Technik und so weiter. Und da kommen dann natürlich auch knifflige Fragen rein. Und diesmal haben wir eine Frage von Manfred ausgesucht. Die ist recht kurz. Und sie sagt, hey Babsi, badest oder duschst du? Ja, das ist eine sehr gute Frage, Manfred. Ich dusche. Ich finde, es ist mir nicht erklärbar und nachvollziehbar, wie man sich öfter als einmal im Jahr in eine warme Badewanne legen kann. Das bringt mich absolut an den Rande meiner Möglichkeiten. Jedes Mal, wenn ich in einer warmen Badewanne liege, denke ich, mein Leben ist zu Ende. Ich kann nichts, ich will nichts, ich habe nichts. Und dann kommt erschwerend hinzu, dass inzwischen auch, wenn ich im Wasser liege, mein Bauch, sag ich mal, der ja sonst beim Liegen immer nach unten fällt, also sprich flach ist, beim Baden eher nach oben schwimmt und dadurch raussteht. Es ist jetzt für mich in der normalen Badewanne fast schon nicht mehr möglich, auf dem Rücken in Kontakt mit der Badewanne zu liegen, ohne dass oben der Bauch aus dem Wasser rausguckt. Ich muss jetzt so viel Wasser reinlaufen lassen, dass es über die Überlaufrinne, wie auch immer. Ich dusche, lieber Manfred. Das wollte ich nur an dieser Stelle sagen. Und falls ihr ähnlich intelligente, kurze oder vielleicht auch ein bisschen längere Fragen habt, gerne her damit. Auf unserer App, in unserer Webseite gibt es die Möglichkeiten dazu. Alles los.

So, ich bin's, die Babsi, und ich bin so ein bisschen angefressen, ganz ehrlich, weil ich bin ja in die Annalen eingegangen, kann man beinahe sagen, mit meinem Podcast, mit den Waffeln einer Frau. Und was machen wir da? Wir backen Waffeln für unsere Gäste, essen die dann gemeinsam und quatschen ein bisschen. Riesengeschichte, super Erfolg, und ich bin natürlich für meine Waffeln auch über die Grenzen Deutschlands berühmt geworden. Jetzt ist der Chef-Pâtissier des Hotels und Restaurants Ritz in Paris mit einem Buch rausgekommen und hat gesagt, er hätte das Rezept der besten Waffeln der Welt. So, Freunde. Und jetzt einfach mal Vergleich. Ich habe mir das Rezept angeguckt. Der Typ macht 55 Gramm Zucker in den Waffelteig für 6 Personen. 55 Gramm Zucker. In meinem Rezept sind nahezu ein halbes Kilo Zucker für die gleiche Menge von Teig. Jetzt frage ich euch, welche Waffel möchtet ihr essen? Ja, ganz genau, nämlich meine. Das kann nicht sein, da hat sich jemand getäuscht. Nach wie vor mache ich nicht nur den besten, sondern auch den fluffigsten und zugleich süßesten Teig der Welt. Bei mir ist es immer so, wenn ich meinen Waffelteig, der ja auch aus sehr, sehr vielen Eiern besteht, in das Waffeleisen einfülle, dann biegt sich das Waffeleisen, der obere Deckel sozusagen, biegt sich vom unteren ab, und das Ganze sieht aus, wie wenn bei Hulk hinten das T-Shirt platzt, weil sich sein Nacken so aufschwellt. So ist es, wenn ich eine Waffel backe. Und da kann der Chef-Pâtissier von Paris einpacken. Ganz ehrlich. So, und wer sich dieses Rezept nochmal genauer anschauen will, einfach auf unsere Seite gehen, barbaradio.de. Da gibt's natürlich alle Details zum Nachkochen. Just saying. Hier gibt's Musik.

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1: Im Studio Gisa Weber. Bringen mögliche Sonntagsöffnungen den Innenstädten wirklich etwas? Darüber wird gestritten. Der DGB warnt, profitieren würden vor allem große Handelsketten. Kleine Läden gerieten weiter unter Druck. Der Tourismuskoordinator der Bundesregierung PLOS hält dagegen. Er erwartet neue Impulse für die Innenstädte. Das Elterngeld soll offenbar leicht erhöht werden. Das steht, laut dem Magazin Politico, in einem Gesetzentwurf von Bundesfamilienministerin Prien. Gleichzeitig soll das Elterngeld aber nur noch für maximal 12 Monate gezahlt werden. Und zwar nur, wenn beide Elternteile jeweils mindestens 3 Monate Elternzeit nehmen. Es ist einer der größten Rüstungsaufträge für Deutschland überhaupt. Kanada will bei der Kieler Werft TKMS bis zu 12 U-Boote kaufen. Das hat Kanadas Premier Carney bekannt gegeben. Damit steigt Kanada in ein gemeinsames U-Boot-Projekt der NATO-Partner Deutschland und Norwegen ein. Belgien trotz dem großen WM-Skandal und wirft die USA aus dem Turnier. Die Belgier haben das Achtelfinalspiel nach dem Wirbel um die aufgehobene Sperre von US-Stürmer Balogun mit 4:1 gewonnen und treffen in der nächsten Runde auf Spanien. Der Europameister setzte sich gegen Portugal mit 1:0 durch.
0: Das war das Wichtigste für den Moment. 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
2: Viele Wolken sind heute Vormittag am Himmel und gerade im Norden und Osten kommt ab und zu noch Regen runter. Später wird das weniger und eher einzelne Schauer. Von Westen her trocknet es dann öfter ab. In der Südwesthälfte ist es deutlich freundlicher mit Sonne, dazu Höchstwerte von 18 bis 35 Grad. Morgen gibt es wieder viele Wolken, vereinzelt etwas Regen, sonst oft trocken, maximal bis 32 Grad.
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Hört Barbaradio. Ja, und ich habe wieder Zuschriften bekommen. Diesmal von Anna. Sie möchte wissen, liebe Barbara, gibt es einen Mode- oder Make-up-Trend, den du mal mitgemacht hast und jetzt vielleicht bereust? Ach Gott, bereuen tue ich gar nichts. Und ich habe ja immer nur Sachen gemacht, die zu der Zeit auch alle anderen gemacht haben. Aber ich habe schon Fotos von mir gesehen, liebe Anna, letztens mal. Da musste ich echt schmunzeln. Wir hatten ja alle so Anfang der 2000er, Ende der 90er, ganz, ganz dünn gezupfte Augenbrauen. Also wirklich ganz dünn, nur so ein ganz kleiner Strich. Und ehrlich gesagt, ich habe ja eh total dünne Augenbrauen, aber die habe ich mir dann noch einen Ticken dünner gezupft. Und dann war auch mal eine Zeit lang modern, sich über dem Auge so in einer Farbe so richtig krass blau oder grün aufzutragen oder auch mal Fliederfarben und sich damit so all over zu schminken. Und das sieht total cool aus, sage ich jetzt mal, wenn man damit in so einem Film oder Fotostudio steht und das Licht kommt von vorn und du bist geil angezogen und der Hintergrund ist toll und alles ist perfekt, dann sieht das natürlich super aus. Aber wenn man so wie ich dann damit einfach Bus gefahren ist, ja, und da nochmal kurz in Regen gekommen und dann irgendwo bei McDonald's stehen, wo von oben irgendwie das Licht ungünstig nach unten scheint, dann sieht's halt einfach nicht so geil aus. Also insofern, ich habe da auch ein paar Mal daneben gegriffen, aber am Ende ist ja nochmal alles gut gegangen, finde ich. Viele Leute finden immer noch, dass ich permanent irgendwelche Fauxpas begehe, was das Thema Make-up angeht, aber jetzt interessiert's mich nicht mehr so. Ich freue mich über eure Fragen. Schön, dass ihr mir schreibt. Ich hoffe, das bleibt für immer so. Bitte weiterhin dranbleiben hier bei uns in der App oder auf unserer Webseite gibt es die Möglichkeit, alles loszuwerden. Jetzt geht's aber hier bei uns im Programm weiter mit Musik.

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sieht er eigentlich aus, der perfekte Penis? Das ist die große Frage hier bei Barbaradio. Und soll ich euch was sagen? Ich kann sie beantworten, denn ich finde, wir haben länger nicht über dieses Körperteil gesprochen. Eine Studie in den USA hat jetzt die perfekten, wie soll ich sagen, Peniswerte, Penismaße ermittelt. Und dazu wurden, jetzt kommt's, 440 Männer, aber auch 334 Frauen befragt. Und jetzt kommt das Ergebnis. Ein Penis mit längerem Schaft, ein etwas kleinerer Peniskopf und an der Basis leicht angewinkelt, dass er auch in jede Ecke kommt. So sollte er aussehen. Der perfekte Penis. Und jetzt meine Frage. Seit wie vielen Jahren mache ich jetzt hier dieses Radio? Ich glaube, seit 5 Jahren. Ich habe mich in diesen Jahren in fast jeder Moderation in irgendeiner Form, theoretisch oder praktisch, um das Thema Genitalien, sage ich jetzt mal, bemüht. Warum ist keiner dieser angeblichen Wissenschaftler aus den USA auf mich und meine Redaktion zugekommen, uns als Experten heranzuziehen? Wäre doch die einzig wahre Sache gewesen. Da hätte man sich die 440 Männer und 334 Frauen sparen können. Wir hätten mich, die Ina und den Maurice hier rangeholt und dann hätten wir euch mal erzählt, wie es laufen muss. Ich wäre übrigens ungefähr zu dem gleichen Ergebnis gekommen. Also, hier geht's weiter mit Musik und ihr könnt sicher sein, in den nächsten 1 bis 2 Stunden keine

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1: Im Studio Gisa Weber. Bundesfamilienministerin Prien plant neue Regeln beim Elterngeld. Es soll monatlich leicht erhöht, dafür aber nicht mehr so lange gezahlt werden, schreibt das Portal Politico. Der Mindestbetrag soll auf 330 Euro im Monat steigen. Statt bisher 14 Monate soll das Geld nur noch maximal 12 Monate gezahlt werden. Die Diskussionen um generelle Sonntagsöffnungen von Läden nimmt Fahrt auf. Wirtschafts- und Tourismuspolitiker der CDU begrüßen den Vorstoß des Handelsverbands. Gewerkschaften und Sozialverbände warnen dagegen vor einem weiteren Aufweichen des Sonntagsschutzes. Wird es ein Zeichen von Geschlossenheit geben oder kommt es zum Eklat? Das ist vor dem NATO-Gipfel heute und morgen in der Türkei völlig unklar. Letztes Jahr einigten sich die Mitgliedsländer, die Verteidigungsausgaben deutlich zu erhöhen. Trotzdem beschwert sich US-Präsident Trump darüber, dass sie zu niedrig sind. Trotz Einmischung von US-Präsident Trump, die USA haben gegen Belgien mit 1:4 verloren und sind damit im Achtelfinale der Fußball-WM ausgeschieden. Und das, obwohl der begnadigte Rotsünder Balogun in der Startelf stand. Auch Europameister Spanien ist eine Runde weiter, nach einem 1:0 gegen Portugal.
0: Das war das Wichtigste für den Moment. 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
2: Viele Wolken sind gerade unterwegs, dazu kann es im Norden und Osten immer mal regnen. Später wird der Regen eher zu einzelnen Schauern und lässt von Westen her nach. Im Südwesten bleibt es meist sonnig und trocken, aber an der Küste und in den Bergen gibt es Sturmböen. Die Höchstwerte liegen heute zwischen 18 und 35 Grad, morgen maximal bis 32 Grad.
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ich habe wieder Hörerpost von euch bekommen. Diesmal öffnen wir einen Brief von Marleen. Sie schreibt, hey Babsi, wie isst du eigentlich deine Erdbeeren? Oh Marleen, ich liebe Erdbeeren. Ich bin überhaupt sehr zu haben für rotes Obst. Also Erdbeeren, Himbeeren auch. Oh, I love it. Und ich liebe, wenn die kleinen Kerne so knacken zwischen den Zähnen. Es gibt doch nichts Schöneres, als auf so eine Erdbeere zu beißen und dann wenn man diese ganzen kleinen Dinger da zerbeißt. Ich lieb's klassisch. Ich zerschneide die immer so kleine Stücke, mach keinen Zucker drauf, weil ich mir denke, das spare ich mir lieber. Und da schmeiße ich aber den Zucker in die Sahne. Ich schlage dann Sahne und manchmal mische ich die mit ein bisschen Joghurt, manchmal aber auch mit Creme Fraiche. Damit es sozusagen so ein bisschen nicht so sahnig ist, sondern noch so ein bisschen joghurtig säuerlich. Und da haue ich dann ordentlich Zucker und ein bisschen Zitronensaft dran. Und das finde ich einfach das Allertollste. Wirklich. Also ich esse so viel davon, dass ich manchmal fast so ein leichtes Magenkrummeln spüre und mir denke, jetzt nicht niesen. Ihr wisst, was ich meine. Also, ich hoffe, ich konnte die Frage wunderbar beantworten, liebe Marleen. Und wenn ihr ähnliche Fragen habt, rund ums Thema Essen, rund ums Thema Babsis Körper und Babsis Welt, schickt einfach alles an die App oder auf unserer Webseite, könnt ihr alles loswerden. Ich beantworte mit Sicherheit alles. Und jetzt freue ich mich erstmal auf die beste Musik hier bei Barbaradio.

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1: Bjarne-Mädel gehört, wie ich finde, zu Recht zu den bekanntesten und beliebtesten Schauspielern unseres Landes. Und er war letztens hier bei mir im Studio. Und da wollte ich von ihm wissen, ob er das ein oder andere Mal vielleicht auch so ein bisschen Starallüren hat.
2: Nee, weil ich habe immer das Gefühl, die Leute, die ich am Set getroffen habe, die ich großartig fand, die hatten das alles nicht nötig.
1: Das stimmt.
2: Da dachte ich immer, okay, wenn der Hermann Bayer jetzt hier jeden mit Hand begrüßt, selbst die Komparsen oder die Angehörigen von den Komparsen, dann kann ich das ja auch machen. Also, nee, ich hab nur mal ganz früh, als ich ganz früh angefangen habe, hat mir ein Kollege erzählt, er wurde gefragt, ob er abgeholt werden will und sagte, nö, das ist ja nicht weiter, fahre ich mit dem Fahrrad hin. Und er meinte, dann wirst du auch behandelt wie der mit dem Fahrrad kommt. Das ist irgendwie schon komisch, also dass man so ein bisschen das Spiel mitspielen muss, dass man sagt, nee, ich hätte schon dann doch gern ein Hotelzimmer zumindest, weißt du, wenn ich in der fremden Stadt drehe. So. Also so frech bin ich dann schon. Aber nee, man muss jetzt nicht die Garderobe neu streichen, nur weil ich da irgendwie morgen mich anziehe oder so. Nee. Aber wenn die Schuhe kalt sind, dann kann ich auch zum Tier werden. Das ist schon.
1: Wenn die Schuhe kalt sind. Oder kannst du dir doch jemanden, da gibt es doch tausend Frauen, die Lust hätten, da morgen so reinzuhauchen.
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1: Im Studio Gisa Weber. Familienministerin Prien will ran ans Elterngeld. Pro Monat soll es etwas mehr geben, dafür wird es nicht mehr so lange gezahlt. Das berichtet das Portal Politikum. Heißt, der Mindestbetrag wird auf 330 Euro im Monat steigen. Statt wie bisher 14 soll das Elterngeld nur noch maximal 12 Monate lang ausgezahlt werden. Der milliardenschwere U-Boot-Deal stärkt auch weiter die Beziehungen zwischen Europa und Kanada. Das deutsche Unternehmen TKMS soll ja die neue kanadische U-Boot-Flotte bauen. Wohl auch ein Schritt, sich weiter unabhängig von den USA zu machen. Bringen mögliche Sonntagsöffnungen den Innenstädten wirklich etwas? Darüber wird gestritten. Der DGB warnt, profitieren würden vor allem große Handelsketten. Kleine Läden gerieten weiter unter Druck. Der Tourismuskoordinator der Bundesregierung PLOS hält dagegen. Er erwartet neue Impulse für die Innenstädte. Bei der Fußball-WM ist heute erneut der Titelverteidiger gefordert. Die Argentinier treffen in ihrem Achtelfinale auf Ägypten. Eigentlich eine klare Angelegenheit für Messi und Co. Trotzdem ist man gewarnt. Gegen Kap Verde schrammte Argentinien an einer Blamage vorbei. Außerdem spielt die Schweiz noch gegen Kolumbien.
0: Das war das Wichtigste für den Moment. 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
2: Viele Wolken sind gerade unterwegs. Dazu kann es im Norden und Osten immer mal regnen. Später wird der Regen eher zu einzelnen Schauern und lässt von Westen her nach. Im Südwesten bleibt es meist sonnig und trocken, aber an der Küste und in den Bergen gibt es Sturmböen. Die Höchstwerte liegen heute zwischen 18 und 35 Grad, morgen maximal bis 32 Grad.
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Ladies and Gentlemen da draußen, es gibt eine Neuigkeit, die wird euch alle interessieren. Popel sind gesund. 50% der Menschen werden jetzt sagen, ja, wusste ich schon immer. Und wieder andere 50% werden sich jetzt leicht angewidert vom Radio wegwenden. Forscher haben auf jeden Fall herausgefunden, dass das Immunsystem trainiert, wenn man ab und zu mal so einen kleinen Popel isst. Außerdem hängen Nase und Mund ja sowieso zusammen. Und was soll da schon drin sein in der Nase? Ist ja nichts Schlimmes. Und jetzt das Allertollste. Ein Popel hat nur eine Kalorie, ein Tic-Tac dagegen zwei.

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Also Freunde da draußen, es gibt einen neuen Dating-Trend und das ist eigentlich ein alter Dating-Trend, aber wieder zurück in unseren Reihen, das Speed-Dating. Ja, es wird immer beliebter, was man auch daran erkennt, dass es immer mehr dieser Speed-Dating-Veranstaltungen gibt. Ich muss ganz ehrlich sagen, ich bin ja immer jemand, der gerne so check, check, check, ich hake ja gerne ab und deswegen... Speed-Dating ist doch perfekt, Freunde. Ich sag nur eins, ich bin keine Frau für eine Nacht. So viel Zeit habe ich gar nicht.

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1: Im Studio Gisa Weber. Aus der Opposition und von Gewerkschaften hagelt es Kritik an den Plänen von Familienministerin Prien zum Elterngeld. Es soll monatlich leicht erhöht, dafür aber nicht mehr so lange gezahlt werden. Geht gar nicht, so die Linke. Und der DGB findet, der Elterngeldbetrag müsse deutlich höher ausfallen. Die Diskussionen um generelle Sonntagsöffnungen von Läden nimmt Fahrt auf. Wirtschafts- und Tourismuspolitiker der CDU begrüßen den Vorstoß des Handelsverbands. Gewerkschaften und Sozialverbände warnen dagegen vor einem weiteren Aufweichen des Sonntagsschutzes. Der milliardenschwere U-Boot-Deal stärkt auch weiter die Beziehungen zwischen Europa und Kanada. Das deutsche Unternehmen TKMS soll ja die neue kanadische U-Boot-Flotte bauen. Wohl auch ein Schritt, sich weiter unabhängig von den USA zu machen. Bei der Fußball-WM hat die Schweiz heute einen schweren Gegner vor der Brust. Im Achtelfinale geht es heute gegen Geheimfavorit Kolumbien. Die Schweizer müssen dabei auf Shootingstar Johan Mansambi verzichten. Er hat sich am Knie verletzt. Außerdem spielt Titelverteidiger Argentinien noch gegen Ägypten.
0: Das war das Wichtigste für den Moment. 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
2: Viele Wolken sind heute Mittag vor allem im Norden und Osten unterwegs. Dazu kann es gelegentlich noch regnen. Im Laufe des Nachmittags wird das eher zu Schauern und von Westen her lässt das Ganze nach, während es in der Südwesthälfte freundlich bis sonnig bleibt. Die Höchstwerte liegen zwischen 18 und 35 Grad. Morgen dann oft wieder viele Wolken und ab und zu etwas Regen, maximal 19 bis 32 Grad.
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0: wissen.
1: Die Zeiten schreiten voran und was soll ich euch sagen? Die Entwicklungen auch im Bereich Robotik sind nicht mehr aufzuhalten. Es gibt jetzt eine Umfrage, ob man auch mit einem Roboter schlafen würde und da stellte sich raus, also sehr viele Männer können sich auch Sex mit einem Roboter vorstellen. Ist ja, Frauen halt eher nicht. Ich finde, das sagt ja auch wieder sehr viel aus. Frauen können sich eher eine Freundschaft mit einem Roboter vorstellen. Ja, die Klischees bewahrheiten sich halt wieder mal. Die Frauen sagen dann halt, nee, zum Roboter, nee, du E2347ABD.

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Wir sind zusammengekommen, um feierlich Hörerpost zu öffnen und die kommt diese Woche von Andrea. Sie möchte wissen, bist du eher ein Mama- oder ein Papa-Kind? Also ich habe viel mehr mit meiner Mama zu tun gehabt und auch immer noch. Und mein Vater, der hat das ganz schlau gemacht, der hat sich eigentlich immer rausgehalten aus allen Sachen. Und der war aber, muss man sagen, schon häufig auch auf meiner Seite. Also während ich mich mit meiner Mutter wirklich so auseinandergesetzt habe, die mich natürlich auch viel besser kannte als mein Vater, die hat immer gesagt, ich weiß doch, wie es ist. Und die hat alles genau richtig natürlich mir auf den Kopf zu sagen können, was ich angestellt habe, während mein Vater immer an das Gute an mir geglaubt hat. Und damit lag er natürlich schon das ein oder andere Mal auch falsch, würde ich sagen. Aber also so richtig Mutter oder Vaterkind bin ich eigentlich nicht. Also meine Eltern, die haben das schon super gemacht und sich das so genau aufgeteilt. Und ich bin auch mit beiden heute, ach, es ist so toll. Ich liebe meine Eltern und ich sehe die auch ständig und habe total viel Kontakt zu denen und so. Das ist einfach wunderbar. Ich hoffe, ich konnte die Frage beantworten, liebe Andrea. Wenn ihr auch eine Frage an mich habt, dann schickt die doch gerne ein. Hier bei uns auf der Webseite gibt's die Möglichkeit

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1: Im Studio Lisa Schwarzkopf. Aus der Opposition und von Gewerkschaften hagelt es Kritik an den Plänen von Familienministerin Prien zum Elterngeld. Es soll monatlich leicht erhöht, dafür aber nicht mehr so lang gezahlt werden. Geht gar nicht, so die Linke. Und der DGB findet, der Elterngeldbetrag müsse deutlich höher ausfallen. Die Diskussionen um generelle Sonntagsöffnungen von Läden nimmt Fahrt auf. Wirtschafts- und Tourismuspolitiker der CDU begrüßen den Vorstoß des Handelsverbands. Gewerkschaften und Sozialverbände warnen dagegen vor einem weiteren Aufweichen des Sonntagsschutzes. Wird es ein Zeichen von Geschlossenheit geben oder kommt es zum Eklat? Das ist vor dem NATO-Gipfel heute und morgen in der Türkei völlig unklar. Letztes Jahr einigten sich die Mitgliedsländer darauf, die Verteidigungsausgaben deutlich zu erhöhen. Trotzdem beschwert sich US-Präsident Trump darüber, dass sie zu niedrig sind. Bei der Fußball-WM ist heute erneut der Titelverteidiger gefordert. Die Argentinier treffen in ihrem Achtelfinale auf Ägypten. Außerdem spielt die Schweiz noch gegen Kolumbien.
0: Das war das Wichtigste für den Moment. 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
2: Viele Wolken sind heute Mittag vor allem im Norden und Osten unterwegs. Dazu kann es gelegentlich noch regnen. Im Laufe des Nachmittags wird das eher zu Schauern und von Westen her lässt das Ganze nach, während es in der Südwesthälfte freundlich bis sonnig bleibt. Die Höchstwerte liegen zwischen 18 und 35 Grad. Morgen dann oft wieder viele Wolken und ab und zu etwas Regen, maximal 19 bis 32 Grad.
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1: 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Und er hat es mir verraten.
2: 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Nein, ich würde eher sagen, ich kann gönnen. 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

Die Menschheit schafft sich langsam selber ab. Das ist meine Meinung zu der nächsten Meldung. Hier ganz taufrisch reingekommen bei Barbaradio. Es gibt jetzt ein Start-up, das Gletschereis aus Grönland aus dem Wasser rausfischt. Da schwimmen ja jetzt immer mehr so Brocken auch lose rum. Und das Ganze dann nach Dubai verkauft, wo es dann als Eis für Cocktails verkauft wird. Ja, wir sind auf einem guten Weg, Freunde. Macht so weiter, dann muss ich nicht mehr lange arbeiten.

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1: Im Studio Lisa Schwarzkopf. Familienministerin Prien bekommt Gegenwind für ihre Pläne zum Elterngeld. Künftig soll es pro Monat etwas mehr geben. Dafür wird's nicht mehr so lange gezahlt. Die Grünen sprechen von einem falschen Signal an Eltern. Dem Deutschen Gewerkschaftsbund reicht die Erhöhung nicht. Bringen mögliche Sonntagsöffnungen den Innenstädten wirklich etwas? Darüber wird gestritten. Der DGB warnt, profitieren würden vor allem große Handelsketten. Kleine Läden gerieten weiter unter Druck. Der Tourismuskoordinator der Bundesregierung Ploss hält dagegen. Er erwartet neue Impulse für die Innenstädte. Europa stärken und Trump nicht verärgern. Das sind im Prinzip die europäischen Ziele für einen erfolgreichen NATO-Gipfel. Der startet heute in der Türkei. Europa will zeigen, dass es mehr Verantwortung übernimmt. Auch weil US-Präsident Trump das Bündnis immer wieder in Frage stellt. Es gibt einen richtigen Boom bei Startups in Deutschland. Im ersten Halbjahr wurden mehr als 3000 gegründet. Das ist ein neuer Rekord, heißt es vom Startup-Verband. Ein Grund ist die Entwicklung von künstlicher Intelligenz. Jedes dritte neue Unternehmen hat einen KI-Bezug.
0: Das war das Wichtigste für den Moment. 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
2: Viele Wolken sind unterwegs und dazu kann es auch mal regnen. In der zweiten Tageshälfte wird das Ganze von Westen her eher zu ein paar Schauern und lässt langsam nach. In der Südwesthälfte bleibt es dagegen meist sonnig und trocken. Nur im Norden kann es auch ziemlich windig werden mit Sturmböen. Die Höchstwerte liegen heute bei 18 bis 35 Grad. Morgen dann wieder viele Wolken, ab und zu etwas Regen, maximal 32 Grad.
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hier. Ja, mein eigener Radiosender, Freunde. Ich dachte ja, als ich losgelegt habe, dass ich hier der Star bin. Ich meine, Baba Radio, die ganze Sache trägt meinen Namen, roter Teppich. Jemand trägt mich ins Studio, massiert mir die Füße. Ich moderiere und darf mir alles wünschen. 3-Gänge-Menü, 3-mal am Tag. Nix. Die Mitarbeiter sitzen draußen und quatschen und rauchen. Und ich bin hier drin in der fensterlosen Kabine und muss alles machen. Aber ich mach's gern. Für euch. Und weiter geht's mit Musik.

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müssen kurz das Programm unterbrechen für eine kleine Sexnachricht. Es tut mir leid, es steht hier in meinen Moderationsunterlagen und dann muss ich es einfach auch vorlesen. Unsere leicht, wie soll ich sagen, sexuell unterzuckerte Redaktion hat Folgendes herausgefunden. Es gibt einen neuen Sextrend und zwar die Cockcam. Das ist ein Penisring mit einer integrierten Kamera. Und diese Kamera, die zeichnet alles auf und überträgt es notfalls auch aufs Handy. Toll. Also, wie stellt man sich das vor, wenn jetzt einer am Cockring diese Kamera hat und dann, was sieht man dann? Also es ist dann immer dunkelhell, dunkelhell, dunkelrosa, dunkelrosa, schwarzrosa, schwarzrosa, schwarzrosa, schwarzrosa, schwarzrosa, schwarzrosa, weiß.

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1: Im Studio Lisa Schwarzkopf. Aus der Opposition und von Gewerkschaften hagelt es Kritik an den Plänen von Familienministerin Prien zum Elterngeld. Es soll monatlich leicht erhöht, dafür aber nicht mehr so lang gezahlt werden. Geht gar nicht, so die Linke. Und der DGB findet, der Elterngeldbetrag müsse deutlich höher ausfallen. Die Diskussionen um generelle Sonntagsöffnungen von Läden nimmt Fahrt auf. Wirtschafts- und Tourismuspolitiker der CDU begrüßen den Vorstoß des Handelsverbands. Gewerkschaften und Sozialverbände warnen dagegen vor einem weiteren Aufweichen des Sonntagsschutzes. Die französische Rechtspopulistin Le Pen darf theoretisch bei der Präsidentschaftswahl im nächsten Jahr antreten. Allerdings muss sie eine Fußfessel tragen. Hintergrund ist ein Urteil wegen Veruntreuung von EU-Geldern. Le Pen hatte ausgeschlossen, mit Fußfessel anzutreten. Ob sie dabei bleibt, ist noch offen. Bei der Fußball-WM hat die Schweiz heute einen schweren Gegner vor der Brust. Im Achtelfinale geht's heute gegen Geheimfavorit Kolumbien. Die Schweizer müssen dabei auf Shootingstar Johan Mansambi verzichten. Er hat sich am Knie verletzt. Außerdem spielt Titelverteidiger Argentinien noch gegen Ägypten.
0: Das war das Wichtigste für den Moment. 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
2: Viele Wolken sind unterwegs und dazu kann es auch mal regnen. In der zweiten Tageshälfte wird das Ganze von Westen her eher zu ein paar Schauern und lässt langsam nach. In der Südwesthälfte bleibt es dagegen meist sonnig und trocken. Nur im Norden kann es auch ziemlich windig werden mit Sturmböen. Die Höchstwerte liegen heute bei 18 bis 35 Grad. Morgen dann wieder viele Wolken, ab und zu etwas Regen, maximal 32 Grad.
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1: Ina Müller und ich, wir haben uns sehr, sehr lustig unterhalten, als sie letztens bei mir in der Show war. 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Hört mal.
2: 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Das ist schön.
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1: Joris hat mich besucht, momentan in aller Munde. Und er hat mir verraten, wonach er süchtig ist.
2: Also ich versuche jetzt mal was Schönes zu finden und nicht die negativen Sachen zu nehmen. Ich bin süchtig nach Leben einfach. Ein Stück weit
1: auch. So, wir machen weiter. was?
2: Ich bin süchtig nach Kaffee. Ich habe wirklich so ein Kaffee-Ding.
1: Und jetzt erzähl, wie trinkst du ihn und wann?
2: Ich trinke ihn meistens im Stehen. Ich habe mir tatsächlich so eine Espresso-Maschine gekauft, eine Siebträgermaschine. Mhm. Ich hatte da immer wahnsinnige Angst vor, weil das sah für mich immer aus wie so ein Rocket Science-Ding.
1: Barista-Workshop geht dem Ganzen voraus, denkt man immer.
2: Habe ich mir gespart, hat eine Woche.
1: Hast aber trotzdem eine Woche freigenommen.
2: Es funktioniert alles nach wie vor und ich mache das mittlerweile sehr gerne, weil es ist so ein kleines Ritual. Wann immer Gäste da sind, ist ja nicht so, drück mal kurz einen Kaffee und dann haben alle einen Kaffee. Auf jeden Fall ist das eine ganz, ganz große Leidenschaft geworden. Ich würde sagen, mein Kaffee ist so mittelmäßig, den ich da fabriziere, aber ich mache das sehr gerne.
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1: Im Studio Lisa Schwarzkopf. Familienministerin Prien bekommt Gegenwind für ihre Pläne zum Elterngeld. Künftig soll es pro Monat etwas mehr geben. Dafür wird es nicht mehr so lange gezahlt. Die Grünen sprechen von einem falschen Signal an Eltern. Dem Deutschen Gewerkschaftsbund reicht die Erhöhung nicht. Bringen mögliche Sonntagsöffnungen den Innenstädten wirklich etwas? Darüber wird gestritten. Der DGB warnt, profitieren würden vor allem große Handelsketten, kleine Läden gerieten weiter unter Druck. Der Tourismuskoordinator der Bundesregierung Ploss hält dagegen, er erwartet neue Impulse für die Innenstädte. Europa stärken und Trump nicht verärgern. Das sind im Prinzip die europäischen Ziele für einen erfolgreichen NATO-Gipfel. Der startet heute in der Türkei. Europa will zeigen, dass es mehr Verantwortung übernimmt. Auch weil US-Präsident Trump das Bündnis immer wieder in Frage stellt. Die nordische Kombination fliegt bei den Olympischen Spielen raus. Das hat das Internationale Olympische Komitee beschlossen. Bei den Winterspielen in Frankreich in 4 Jahren wird es die Sportart nicht mehr geben, weil sie so unbeliebt ist, heißt es vom IOC.
0: Das war das Wichtigste für den Moment. 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
2: Wolkig bis grau läuft es gerade. Dazu gehen im Osten immer mal ein paar Tropfen runter, während es im Südwesten eher sonnig und trocken bleibt. Die Höchstwerte liegen heute je nach Gegend bei 18 bis 35 Grad. An der Küste und in den Bergen kann es außerdem ruppig werden mit Sturmböen. Morgen dann wieder viele Wolken und gelegentlich Regen. Im Südwesten weiter freundlich, maximal bis 32 Grad.
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liebe Freunde, ich liebe es, wenn Fragen von euch kommen und da sind so viele. Ja, ich habe ja auch so viel zu geben. Also, die Antje, die möchte von mir wissen, Barbara, was würdest du eigentlich machen, wenn du einen Tag lang ein Mann wärst? Oh, das ist lustig. Ich glaube, ich würde gar nichts Tolles machen. Also ich finde es natürlich schon toll, auch mal Sex und so als Mann zu haben. Aber vor allem würde ich, glaube ich, einfach, ich würde einfach morgens das Haus verlassen, so wie eigentlich nur Männer das Haus verlassen, indem sie einfach sagen, ciao. Ich würde einfach morgens sagen, ciao, bis heute Abend. Und dann würde ich weggehen und dann würde ich erst abends zurückkommen und ich würde nicht zwischendurch zu Hause anrufen und fragen, ob sie die Ravioli im Kühlschrank gefunden haben. Ich würde nicht sagen, der Turnbeutel hängt übrigens am Haken und ich würde auch nicht sagen, die Hasen müssen noch gefüttert werden. Das würde ich machen, wenn ich mal einen Tag ein Mann wäre. Oh, das wäre schön. Liebe Antje, ich hoffe, diese Antwort reicht dir. Ich würde noch viel mehr beantworten, wenn ihr gerne wollt. Schickt mir einfach alles ein auf unserer App oder unserer Webseite und ich werde dann alles beantworten innerhalb der nächsten Jahre. Wir werden hier ja noch Jahrzehnte miteinander zusammenarbeiten. Ich freue mich drauf.

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Hier kurz eine Meldung in eigener Sache. Meine Redaktion hat sich mal ganz kurz hinters Internet geklemmt und versucht, Sachen zu googeln rund um meine Person. Mein Name ist Barbara Schöneberger und ich bin Radio- und Fernsehmoderatorin. Ja, und da ist Folgendes rausgekommen. Man kann genau zurückverfolgen, wann Menschen meinen Namen googeln und wann sie meine Bilder angucken. Und da ist jetzt rausgekommen, dass der Begriff Barbara Schöneberger besonders nachts zwischen 0 und 3 Uhr gesucht wird. Und bei der Bildersuche insgesamt über den Tag verteilt, suchen die meisten Menschen, also 25%, tatsächlich zwischen 0 und 3 Uhr. Ja, und jetzt hat man mir das hier vorgelegt und hat gesagt, kannst du dir das erklären? Ja, ich kann mir das erklären. Und zwar ist das wahrscheinlich so, die gucken mich von 20.15 Uhr bis 23.15 Uhr, gucken die mich im Fernsehen an. Und dann sitzen die da und dann sagen die, hat die immer schon so ausgesehen? Die muss doch früher mal anders gewesen sein. Und dann googeln die mich und geben ein Barbara Schöneberger früher oder Barbara Schöneberger jung. Und dann kommen die auf meine Bilder. Und das ist passiert dann eben zwischen 0 und 3, weil dann bleiben die hängen und sagen, boah, die war ja echt super. Schade, dass ich da noch nicht auf der Welt war. Aber es ist mir ganz wurscht, ehrlich. Ich bleibe noch eine Weile. Ich altere im Fernsehen. Ist mir ganz, ganz, ganz egal. Googelt mich weiter, um welche Zeit auch immer. Mir ist alles recht.

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1: Im Studio Lisa Schwarzkopf. Aus der Opposition und von Gewerkschaften hagelt es Kritik an den Plänen von Familienministerin Prien zum Elterngeld. Es soll monatlich leicht erhöht, dafür aber nicht mehr so lang gezahlt werden. Geht gar nicht, so die Linke. Und der DGB findet, der Elterngeldbetrag müsse deutlich höher ausfallen. Die Diskussionen um generelle Sonntagsöffnungen von Läden nimmt Fahrt auf. Wirtschafts- und Tourismuspolitiker der CDU begrüßen den Vorstoß des Handelsverbands. Gewerkschaften und Sozialverbände warnen dagegen vor einem weiteren Aufweichen des Sonntagsschutzes. Der milliardenschwere U-Boot-Deal stärkt auch weiter die Beziehungen zwischen Europa und Kanada. Das deutsche Unternehmen TKMS soll ja die neue kanadische U-Boot-Flotte bauen. Wohl auch ein Schritt, sich weiter unabhängig von den USA zu machen. Prinz Harry und Elton John sind mit ihrer Klage gegen Teile der englischen Boulevardmedien gescheitert. Sie hatten unter anderem der Daily Mail illegale Recherchemethoden und Bespitzelung vorgeworfen. Das aber nicht ausreichend beweisen können, sagt jetzt das zuständige Gericht.
0: Das war das Wichtigste für den Moment. 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
2: Wolkig und im Norden und Osten auch mal nass. Der Regen wird später eher zu Schauern und lässt dann von Westen her nach. Dazu bleibt es in der Südwesthälfte oft sonnig und trocken. In der Nacht gibt es Richtung Osten und Mitte vereinzelt noch etwas Regen, sonst meist trocken, mit Tiefstwerten zwischen 18 und 11 Grad. Morgen viele Wolken mit gelegentlichem Regen, dazu maximal 32 Grad.
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Hallöchen, wir sind zurück hier mit guter Laune und ich habe wieder eine Hörerinnenfrage ausgewählt. Ich habe viel Zuschriften bekommen. Diesmal möchte Britta von mir wissen, hey Barbara, kann man dich auch für Hochzeiten buchen? Die Antwort, liebe Britta, ist nein, kann man nicht. Die Vorstellung, dass ich auf jemands Hochzeit, den ich nicht kenne, singe oder moderiere, finde ich wirklich absurd. Ich habe tatsächlich schon die ein oder andere Anfrage bekommen. Ganz ehrlich, meist von Leuten, die bei meiner Agentur anriefen und dann folgenden Satz sagten, der mich persönlich etwas skeptisch gemacht hat. Geld spielt keine Rolle. Und dann dachte ich mir, stimmt, bei mir übrigens auch nicht. Und deswegen komme ich leider nicht. Denn ich finde es absurd. Also erstens mal weiß man ja gar nicht, wo man dann da rauskommt. Und dann ist es ja so, wenn die einen dann erstmal gekauft haben, dann wollen die ja, dass man auch mit am Brauttisch sitzt. Dann sitzt du da und unterhältst dich den ganzen Abend mit fremden Leuten und tust so, als wärst du Teil der Hochzeitsgesellschaft. Also das stelle ich mir absurd vor. Egal für wie viel Geld. Auf keinen Fall. Ich habe einmal auf einem 40. Geburtstag gesungen. Das war sehr lustig, muss ich sagen. Aber da bin ich dann auch nach meinen 4 Liedern fröhlich wieder ins Auto gestiegen und nach Hause gefahren. Weil dann so mitfeiern und so, das finde ich dann doch irgendwie ein bisschen komisch. Also für Hochzeiten bin ich nicht zu buchen, aber sonst eigentlich für nahezu alles. Die Torte muss halt groß genug sein, dass ich da rausspringen kann. Das wollte ich nur mal sagen. Wenn ihr vielleicht auch eine Frage an mich habt oder an unser Team oder an irgendwas, ich beantworte ja eigentlich alles, dann meldet euch gerne in unserer App oder auf unserer Webseite. So, und hier geht's jetzt weiter mit der besten Musik für euch.

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Liebe Freunde, der technische Fortschritt macht ja nicht Halt, auch nicht vor Sex und Liebe. Es ist eine Kussmaschine erfunden worden. Endlich ist es soweit. Gibt ja viele tolle Erfindungen, die man nicht braucht, aber diese finde ich jetzt mal relativ interessant. Und zwar ist das ein Gerät, wo man auch mit dem Partner über große Entfernungen hinweg in Kusskontakt bleiben kann. Es ist eigentlich ganz einfach. Es ist eine Gummilippe und die steckt man unten ins Handy. Und wenn man dann das Handy küsst und der Partner sein Handy auch küsst, dann wird das auf diese Gummilippe übertragen und die macht dann Kussbewegungen und ja, wärmt sich, glaube ich, sogar auch auf. Also es ist eigentlich dann wie zu Hause. Jetzt fragen sich natürlich viele andere Frauen da draußen, die vielleicht schon länger verheiratet sind. Ja, aber Freunde, um mit meinem Mann das authentische Kusserlebnis zu haben, da muss das auch trockenen Mund übertragen, Rauch, ja, so nach dem Aufstehen, so dieses bisschen abgestandene, da hängt noch ein bisschen Knoblauch vom Grillen gestern zwischen den Zähnen. Das sind natürlich alles Sachen, die muss diese Lippe meiner Meinung nach für das perfekte Kusserlebnis auch mit übertragen. Zigaretten? Schön. Und jetzt die nächste Frage, die mich interessiert. Wenn ich meinen Kussmund, meinen virtuellen, dann hier mal in der Redaktion liegen lasse und vielleicht jemand anderes sich daran bedient, gehe ich dann fremd? Ist das wie Betrug? Gott, Fragen über Fragen. Hier sind die rechtlichen Hintergründe noch nicht geklärt. Also bitte wartet noch ab, dieses Ding zu benutzen.

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1: Im Studio Lisa Schwarzkopf. Familienministerin Prien bekommt Gegenwind für ihre Pläne zum Elterngeld. Künftig soll es pro Monat etwas mehr geben. Dafür wird's nicht mehr so lange gezahlt. Die Grünen sprechen von einem falschen Signal an Eltern. Dem Deutschen Gewerkschaftsbund reicht die Erhöhung nicht. Bringen mögliche Sonntagsöffnungen den Innenstädten wirklich etwas? Darüber wird gestritten. Der DGB warnt, profitieren würden vor allem große Handelsketten. Kleine Läden gerieten weiter unter Druck. Der Tourismuskoordinator der Bundesregierung Ploss hält dagegen. Er erwartet neue Impulse für die Innenstädte. Nur 5 NATO-Länder schaffen wohl schon in diesem Jahr das neue Verteidigungsziel. Das Bündnis nennt Estland, Griechenland, Lettland, Litauen und Polen. Sie kommen auf 5% ihrer Wirtschaftsleistung für Verteidigung und ähnliche Ausgaben. Deutschland liegt bei knapp 3%. Raucher müssen ab kommendem Jahr tiefer in die Tasche greifen. Die Bundesregierung hat eine höhere Tabaksteuer auf den Weg gebracht. Bis 2030 könnte eine normale Schachtel Zigaretten bis zu 11 Euro kosten. Das soll mehr Geld in die Staatskasse spülen und dafür sorgen, dass weniger geraucht wird.
0: Das war das Wichtigste für den Moment. 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
2: Wolkig und im Norden und Osten auch mal nass. Der Regen wird später eher zu Schauern und lässt dann von Westen her nach. Dazu bleibt es in der Südwesthälfte oft sonnig und trocken. In der Nacht gibt es Richtung Osten und Mitte vereinzelt noch etwas Regen, sonst meist trocken, mit Tiefstwerten zwischen 18 und 11 Grad. Morgen viele Wolken mit gelegentlichem Regen, dazu maximal 32 Grad.
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wir sind zurück mit der Hörerpost. Und die kommt von Lorraine, die mir eine sehr unangenehme Frage eingeschickt hat. Liebe Barbara, wie lange brauchst du eigentlich in der Maske? Ja, liebe Lorraine, das kann ich dir ganz klar sagen. Inzwischen ist meine Maskenzeit meist länger als die Show, die ich moderiere. Also es steht in gar keinem Verhältnis mehr. Es ist fast so, als wäre die Show, die Vorbereitung und die Maske dann das eigentliche Hauptereignis. Es wird immer schon 2 Stunden eingeplant, am besten immer 3. Also wenn ich wirklich live 20.15 Uhr mache, dann gehe ich so um 17 Uhr aus der Probe raus, um da nochmal kurze Kleinigkeit zu essen und dann fangen wir schon so um 5:30 an mit Schminken, dass ich dann so um, sagen wir mal, 7:40 mit allem fertig bin. Ich muss ja auch immer noch die enge Unterwäsche anziehen. Also das Schminken ist gar nicht das Schlimme. Bei mir sind es mehr die Unterhosen, die mich so quälen. Aber das wäre dann nochmal eine eigene Frage. Da bräuchte ich mal einen Vormittag Zeit, um euch das in Ruhe zu erzählen. Bis man das hochgezogen hat. Das ist ja ganz, ganz klein, diese Unterhose. Und wenn man die dann hochzieht, da denkt man, das geht gar nicht. Das geht einfach nicht. Und dann am Ende geht's doch. Und dann sieht es eben auch wirklich so gigantisch aus. Aber Schminken dauert 2 Stunden. Und dabei ist gar nicht so sehr das Gesicht das Problem, sondern die Haare. Weil die werden ja erst glatt gezogen, um sie dann wieder in Locken zu legen. Und das ist ein Ablauf, den habe ich noch nie verstanden, aber ich mache ihn seit 25 Jahren genauso. Naja, ich will euch jetzt aber auch nicht hier mit meinen Problemen belasten. Am Ende ist doch eigentlich noch alles gut. Liebe Lorraine, vielen Dank für diese Frage und schickt mir gerne alles in unserer App oder auf unserer Webseite, was ihr an Fragen noch so habt oder was ihr schon immer mal wissen wolltet. Ihr wisst ja, ich beantworte einfach alles. Bis gleich.

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Herzlich willkommen zurück. Schön, dass ihr eingeschaltet habt. Und ich habe gleich ein kleines Liedchen auf den Lippen, nämlich hier fliegen gleich die Löcher aus dem Käse, denn nun geht sie los. Passt zu meinem nächsten Thema. Ich habe nämlich Besorgniserregendes aus der Schweiz gehört. Ja, in der Schweiz, da denkt man ja immer, läuft alles total super. Die haben Geld, die haben gutes Sozialsystem und die Bürger sind zufrieden. Aber ja, auch in der Schweiz gibt es riesige Probleme, nämlich es gibt keine Löcher mehr im Käse. Was ist daran schuld? Ja, man kann es ganz klar benennen. Es ist die immer sauberer werdende Milch. Die ist natürlich immer mehr gefiltert und immer mehr behandelt und deswegen können sich die natürlichen Löcher im Käse nicht mehr so produzieren, wie das früher der Fall war. Und deswegen haben jetzt die Schweizer eine Lösung gefunden. Und zwar wird jetzt offiziell ein Lochansatzpulver mit eingemischt in den Käse bei der Produktion, sodass dann auch zuverlässig im Käse genau an der richtigen Stelle die richtigen Löcher entstehen. Da sieht man mal, ein Land, in dem Löcher extra produziert werden müssen, da möchte man eigentlich wohnen. Naja, aber für uns hier ist es ja auch schön. Schön, dass ihr heute da seid und ihr werdet gleich belohnt, weil ihr kommt zu Wort. Wir öffnen die Hörerpost und da bin ich gespannt drauf. Let's move it.

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1: Im Studio Lisa Schwarzkopf. Aus der Opposition und von Gewerkschaften hagelt es Kritik an den Plänen von Familienministerin Prien zum Elterngeld. Es soll monatlich leicht erhöht, dafür aber nicht mehr so lang gezahlt werden. Geht gar nicht, so die Linke. Und der DGB findet, der Elterngeldbetrag müsse deutlich höher ausfallen. Die Diskussionen um generelle Sonntagsöffnungen von Läden nimmt Fahrt auf. Wirtschafts- und Tourismuspolitiker der CDU begrüßen den Vorstoß des Handelsverbands. Gewerkschaften und Sozialverbände warnen dagegen vor einem weiteren Aufweichen des Sonntagsschutzes. Bei den Generalsanierungen der Bahn reißen die Probleme nicht ab. Nach der Strecke Hamburg-Berlin verzögert sich jetzt auch Nürnberg-Regensburg. Grund sind Verzögerungen bei der Sicherheitsprüfung der Stellwerktechnik. Eigentlich sollte die Strecke Freitag wieder freigegeben werden. Neuer Eröffnungstermin ist Ende des Monats. Es gibt einen richtigen Boom bei Startups in Deutschland. Im ersten Halbjahr wurden mehr als 3000 gegründet. Das ist ein neuer Rekord, heißt es vom Startup-Verband. Ein Grund ist die Entwicklung von künstlicher Intelligenz. Jedes dritte neue Unternehmen hat einen KI-Bezug.
0: Das war das Wichtigste für den Moment. 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
2: Wolkig und im Norden und Osten auch mal nass. Der Regen wird später eher zu Schauern und lässt dann von Westen her nach. Dazu bleibt es in der Südwesthälfte oft sonnig und trocken. In der Nacht gibt es Richtung Osten und Mitte vereinzelt noch etwas Regen, sonst meist trocken, mit Tiefstwerten zwischen 18 und 11 Grad. Morgen viele Wolken mit gelegentlichem Regen, dazu maximal 32 Grad.
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ihr hört Barbaradio und ich habe jetzt mal hier im Studio die Technik genutzt. Mir steht ja hier Raumfahrttechnik zur Verfügung und habe einfach mal meine ganzen bisherigen Moderationen durchsucht und man musste da so einen Suchbegriff oder so ein Suchwort eingeben und da ist mir jetzt nichts anderes eingefallen als Penis. So, ist jetzt aus Zufall entstanden, hatte ich gleich als allererstes im Kopf und das Ergebnis ist doch erschreckend. Offensichtlich habe ich schon sehr häufig, was mir jetzt so gar nicht klar war, über dieses Thema gesprochen, in unterschiedlichstem Zusammenhang. Also die Penissuche hat Folgendes ergeben. Kleiner Penis, Mann wegen kleinem Penis verlassen, Spitzname für Penis, mit Freundin über Penis reden, Datingseite für kleine Penisse, langer Penis in Kinderserie, Sommerpenis, kurzer Penis, gleich viel Bart, Penismuseum, Studie, Penisformen, Waffel in Penisform, Namen für Penisse, Peniskerze, Penisse werden länger, der perfekte Penis und eine Moderation heißt einfach nur Penis. Freunde, jetzt bin ich mir ganz sicher, den Radiopreis krieg ich

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1: Im Studio Lisa Schwarzkopf. Familienministerin Prien bekommt Gegenwind für ihre Pläne zum Elterngeld. Künftig soll es pro Monat etwas mehr geben. Dafür wird's nicht mehr so lange gezahlt. Die Grünen sprechen von einem falschen Signal an Eltern. Dem Deutschen Gewerkschaftsbund reicht die Erhöhung nicht. Bringen mögliche Sonntagsöffnungen den Innenstädten wirklich etwas? Darüber wird gestritten. Der DGB warnt, profitieren würden vor allem große Handelsketten. Kleine Läden gerieten weiter unter Druck. Der Tourismuskoordinator der Bundesregierung Ploss hält dagegen. Er erwartet neue Impulse für die Innenstädte. Nur 5 NATO-Länder schaffen wohl schon in diesem Jahr das neue Verteidigungsziel. Das Bündnis nennt Estland, Griechenland, Lettland, Litauen und Polen. Sie kommen auf 5% ihrer Wirtschaftsleistung für Verteidigung und ähnliche Ausgaben. Deutschland liegt bei knapp 3%. Titelverteidiger Argentinien hat bei der Fußball-WM das Aus im Achtelfinale gerade so verhindern können. Die Argentinier holten gegen Ägypten in der letzten Viertelstunde einen 2-Tore-Rückstand auf und setzten sich am Ende mit 3:2 durch. Im Viertelfinale wartet entweder die Schweiz oder Kolumbien.
0: Das war das Wichtigste für den Moment. 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
2: Viele Wolken hängen am Himmel. Dazu kann es in der Mitte und im Osten ab und zu ein bisschen regnen. Sonst bleibt es meist trocken und zwischendurch lockert es auch mal auf. In der Nacht gehen die Temperaturen runter auf 18 bis 11 Grad. Morgen bleiben viele Wolken unterwegs und gelegentlich kommt etwas Regen dazu. Dazu wird es warm mit maximal 32 Grad.
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schönen Abend. Ich würde sagen, heute lassen wir mal alles von uns. Wir lassen alles hängen, wir lassen locker, wir öffnen uns den BH, die Hose, auch die eigene. Und mit offener Musik geht's jetzt hier weiter im Programm. Ihr seid bei Baba.

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1: Im Studio Cornelius Dreger. Aus der Opposition und von Gewerkschaften hagelt es Kritik an den Plänen von Familienministerin Prien zum Elterngeld. Er soll monatlich leicht erhöht, dafür aber nicht mehr so lange gezahlt werden. Geht gar nicht, so die Linke. Und der DGB findet, der Elterngeldbetrag müsse deutlich höher ausfallen. Raucher müssen ab kommendem Jahr tiefer in die Tasche greifen. Die Bundesregierung hat eine höhere Tabaksteuer auf den Weg gebracht. Bis 2030 könnte eine normale Schachtel Zigaretten bis zu 11 Euro kosten. Das soll mehr Geld in die Staatskasse spülen und dafür sorgen, dass weniger geraucht wird. Der milliardenschwere U-Boot-Deal stärkt auch weiter die Beziehungen zwischen Europa und Kanada. Das deutsche Unternehmen TKMS soll ja die neue kanadische U-Boot-Flotte bauen. Wohl auch ein Schritt, sich weiter unabhängig von den USA zu machen. Titelverteidiger Argentinien hat bei der Fußball-WM das Aus im Achtelfinale gerade so verhindern können. Die Argentinier holten gegen Ägypten in der letzten Viertelstunde einen 2-Tore-Rückstand auf und setzten sich am Ende mit 3:2 durch.
0: Das war das Wichtigste für den Moment. 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
2: Viele Wolken hängen am Himmel. Dazu kann es in der Mitte und im Osten ab und zu ein bisschen regnen. Sonst bleibt es meist trocken und zwischendurch lockert es auch mal auf. In der Nacht gehen die Temperaturen runter auf 18 bis 11 Grad. Morgen bleiben viele Wolken unterwegs und gelegentlich kommt etwas Regen dazu. Dazu wird es warm mit maximal 32 Grad.
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Hallo! Heute hat es sich wirklich für euch gelohnt, eingeschaltet zu haben, denn ich habe von einer absoluten Neuerung erfahren, muss ich euch unbedingt gleich erzählen. Es gibt jetzt die neue Erfindung, nämlich die Mikrowellentasche. Es ist eine Umhängetasche mit eingebauter Mikrowelle. Ja, da fragt jetzt der eine oder andere, wofür braucht man so einen Schwachsinn? Ja! Seid doch nicht so fantasielos, da müsst ihr euch einfach mal ein bisschen treiben lassen. In so einer Tasche kann man seinen Coffee to go natürlich auch mit sich tragen und dann ist der immer warm, weil ich meine, der Individualismus, der auch unterwegs auf nichts verzichten möchte, ja, den kann man dann so weit treiben, dass man sich mit, ich glaube, maximal 90 Grad da seine Pizza auftaut. Das heißt, man ist total unabhängig, total individuell und kann überall sein kleines Lager aufschlagen. Und in der kalten Zeit, wenn man zum Beispiel mal an der U-Bahn sitzt und so richtig friert, ja, dann kann man sich die Füße darin wärmen. Tolle Erfindung.

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1: Im Studio Cornelius Dreger. Familienministerin Prien bekommt Gegenwind für ihre Pläne zum Elterngeld. Künftig soll es pro Monat etwas mehr geben, dafür wird es nicht mehr so lange gezahlt. Die Grünen sprechen von einem falschen Signal an Eltern. Dem Deutschen Gewerkschaftsbund reicht die Erhöhung nicht. Großalarm in New York. Ein Wolkenkratzer droht dort möglicherweise einzustürzen. Der ehemalige Pfizer-Hauptsitz wird zu einem Wohngebäude umgebaut und soll höher werden. Nun haben sich aber zwei tragende Säulen verbogen. Rund um das Hochhaus wurden mehrere Gebäude geräumt, darunter eine Schule. Titelverteidiger Argentinien hat bei der Fußball-WM das Aus im Achtelfinale gerade noch so abwenden können. Ägypten führte bis weit in die zweite Halbzeit mit 2:0. Innerhalb einer Viertelstunde erzielte Argentinien dann 3 Tore, darunter auch ein Treffer von Messi. Die nordische Kombination fliegt bei den Olympischen Spielen raus. Das hat das Internationale Olympische Komitee beschlossen. Bei den Winterspielen in Frankreich in 4 Jahren wird es die Sportart nicht mehr geben, weil sie so unbeliebt ist, heißt es vom IOC.
0: Das war das Wichtigste für den Moment. 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
2: Viele Wolken hängen am Himmel. Dazu kann es in der Mitte und im Osten ab und zu ein bisschen regnen. Sonst bleibt es meist trocken und zwischendurch lockert es auch mal auf. In der Nacht gehen die Temperaturen runter auf 18 bis 11 Grad. Morgen bleiben viele Wolken unterwegs und gelegentlich kommt etwas Regen dazu. Dazu wird es warm mit maximal 32 Grad.
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die neuesten Entwicklungen betrifft, um euch hier natürlich gleich alles weitererzählen zu können. Und es gibt jetzt eine ganz tolle neue Erfindung eines norwegischen Start-up-Unternehmens. Die haben nämlich ein Fahrrad entwickelt, ein Trimm-Dich-Rad, auf dem man sitzen kann und oben ist ein Bildschirm befestigt. Und es ist so ein bisschen wie wenn du ein Dynamo trittst. Also wenn du nicht trittst, dann passiert nichts. Du kannst also eine Serie gucken, aber nur solange du trittst. Sobald du langsamer wirst oder eben aufhörst zu treten, geht der Fernseher aus. Das ist lustig. Das ist wirklich gemein, tatsächlich. Und die Leute hier im Studio, die wissen natürlich, wovon ich spreche, weil wir haben das hier auch ein bisschen so eingerichtet, um einfach nachhaltig zu arbeiten und wir wollen nicht zu viel Strom erzeugen und deswegen sitzen zwei Praktikanten eben hier hinten in einem sehr kleinen Raum und treten ganz kräftig in die Pedale, dass hier das Licht hell wird, dass es warm wird, dass die Klimaanlage läuft und so weiter und so fort. Ja, und damit fahren wir eigentlich ganz gut, im wahrsten Sinne des Wortes. Also, wie auch immer, wenn ich einen Film gucken will, dann setze ich mich eigentlich lieber aufs Sofa und lasse das Trimm-Dich-Rad ganz außen vor. Aber gut, ich bin eben auch nicht norwegisch up to date. Ja? Also, wer Interesse hat, einfach anschaffen und demnächst fit sein und gleichzeitig Fernsehen gucken. Das ist eine tolle Sache. Mir ist es am allerliebsten, ihr hört weiterhin Radio, ehrlich gesagt, weil das ist immer noch die gesündeste Variante. Ja? Und da kann man sich auch keinerlei Verletzungen zuziehen.

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1: Im Studio Cornelius Dreger. Das US-Militär meldet neue Angriffe auf den Iran. Begründet werden die mit Angriffen auf 3 Tanker in der Straße von Hormuz. Washington macht die Führung in Teheran dafür verantwortlich. Eigentlich gilt zwischen den USA und dem Iran eine Waffenruhe. Aus der Opposition und von Gewerkschaften hagelt es Kritik an den Plänen von Familienministerin Prien zum Elterngeld. Er soll monatlich leicht erhöht, dafür aber nicht mehr so lange gezahlt werden. Geht gar nicht, so die Linke. Und der DGB findet, der Elterngeldbetrag müsse deutlich höher ausfallen. In New York haben Polizei und Rettungsdienste mehrere Gebäude rund um einen Wolkenkratzer geräumt. Der 37-stöckige Turm ist womöglich einsturzgefährdet. In das Hochhaus werden gerade Luxuswohnungen eingebaut. Dabei haben sich 2 tragende Säulen verformt. Der milliardenschwere U-Boot-Deal stärkt auch weiter die Beziehungen zwischen Europa und Kanada. Das deutsche Unternehmen TKMS soll ja die neue kanadische U-Boot-Flotte bauen. Wohl auch ein Schritt, sich weiter unabhängig von den USA zu machen.
0: Das war das Wichtigste für den Moment. 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
2: Viele Wolken hängen am Himmel. Dazu kann es in der Mitte und im Osten ab und zu ein bisschen regnen. Sonst bleibt es meist trocken und zwischendurch lockert es auch mal auf. In der Nacht gehen die Temperaturen runter auf 18 bis 11 Grad. Morgen bleiben viele Wolken unterwegs und gelegentlich kommt etwas Regen dazu. Dazu wird es warm mit maximal 32 Grad.
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1: Im Studio Cornelius Dreger. Im Irankrieg wird wieder geschossen. Die US-Armee hat nach eigenen Angaben Ziele im Iran massiv angegriffen. Zuvor waren in der Straße von Hormuz 3 Tanker beschossen worden. Washington macht Teheran dafür verantwortlich und hat auch Ölsanktionen gegen den Iran wieder in Kraft gesetzt. Auf dem NATO-Gipfel in Ankara ist der Iran-Krieg Anlass für Donald Trump gewesen, mal wieder auf das Verteidigungsbündnis zu schimpfen. Die übrigen Staats- und Regierungschefs tüten lieber Rüstungsdeals ein. Verträge im Wert von rund 44 Milliarden Euro sollen unterzeichnet werden. Großalarm in New York. Ein Wolkenkratzer droht dort möglicherweise einzustürzen. Der ehemalige Pfizer-Hauptsitz wird zu einem Wohngebäude umgebaut und soll höher werden. Nun haben sich aber zwei tragende Säulen verbogen. Rund um das Hochhaus wurden mehrere Gebäude geräumt, darunter eine Schule. Die Schweiz hat das letzte Viertelfinalticket gelöst. Gegen Kolumbien stand es über 120 Minuten 0:0. Im Elfmeterschießen verwandelte Ruben Vargas dann den entscheidenden Elfer zum 4:3. Die Schweiz trifft im Viertelfinale auf Argentinien. Der Weltmeister hatte sich zuvor nach starker Aufholjagd mit 3:2 gegen Ägypten durchgesetzt.
0: Das war das Wichtigste für den Moment. 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
2: Viele Wolken sind gerade unterwegs. Im Osten und in der Mitte kann auch mal etwas Regen runterkommen. Sonst bleibt's meistens trocken. Dazu liegen die Temperaturen aktuell zwischen 18 und 11 Grad. Heute am Tag dann weiter eher wolkig. Ab und zu gibt's im Osten noch mal ein paar Tropfen. Und die Höchstwerte gehen auf 19 bis 31 Grad.
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1: Im Studio Cornelius Dreger. Die Waffenruhe zwischen den USA und Iran ist erstmal wieder Geschichte. Die USA haben den Iran massiv angegriffen, wie das US-Militär mitgeteilt hat. Hintergrund: Washington wirft Teheran Attacken auf drei Tanker in der Straße von Hormuz vor. Der Iran drohte umgehend mit Vergeltung. Auf dem NATO-Gipfel in Ankara ist der Iran-Krieg Anlass für Donald Trump gewesen, mal wieder auf das Verteidigungsbündnis zu schimpfen. Die übrigen Staats- und Regierungschefs tüten lieber Rüstungsdeals ein. Verträge im Wert von rund 44 Milliarden Euro sollen unterzeichnet werden. Familienministerin Prien bekommt Gegenwind für ihre Pläne zum Elterngeld. Künftig soll es pro Monat etwas mehr geben, dafür wird es nicht mehr so lange gezahlt. Die Grünen sprechen von einem falschen Signal an Eltern. Dem Deutschen Gewerkschaftsbund reicht die Erhöhung nicht. Das Viertelfinale bei der Fußball-WM ist komplett. Die Schweiz hat sich im Elfmeterschießen gegen Kolumbien durchgesetzt. Nach 120 Minuten waren noch keine Tore gefallen. Im Viertelfinale wartet auf die Schweiz Argentinien. Der Weltmeister hat zuvor Ägypten mit 3:2 besiegt.
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2: Viele Wolken sind gerade unterwegs. Im Osten und in der Mitte kann auch mal etwas Regen runterkommen. Sonst bleibt es meistens trocken. Dazu liegen die Temperaturen aktuell zwischen 18 und 11 Grad. Heute am Tag dann weiter eher wolkig. Ab und zu gibt es im Osten noch mal ein paar Tropfen. Und die Höchstwerte gehen auf 19 bis 31 Grad.
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